0: sind natürlich eine Riesensumme. Damit kommt Meta aber noch vergleichsweise günstig weg. Die Bundesstaaten hatten 170 Milliarden verlangt. Mit dem Vergleich endet der Prozess und auch Meta-Chef Mark Zuckerberg muss nicht mehr aussagen.
1: Nach viel Aufregung um die Zuckersteuer auf zuckerfreie Getränke kommt jetzt das Dementi von Finanzminister Klingbeil. Er stellt klar, das ist Quatsch und kommt nicht. Auf Fachebene wurde zwar darüber diskutiert, mehr aber auch nicht. Bundeskanzler Friedrich Merz sagt dazu:
2: Es ist offensichtlich mittlerweile ein beliebtes Spiel, fachliche Erwägungen sofort hoch zu stilisieren und hoch zu jatzen zum Streit in der Koalition. Das ist grober Unfug. Wir lassen uns natürlich von den Fachleuten in den Ministerien beraten, aber am Ende des Tages steht eine politische Entscheidung, die treffen wir gemeinsam und über dieses Thema gibt es keinen Streit. Punkt.
1: Die Länder ziehen wegen der deutlich höheren Schienenmaut für Regionalzüge vor Gericht. Die Klage gegen den Bund soll in den nächsten Tagen kommen, berichtet die Rheinische Post. Für den Regionalverkehr geht es um Mehrkosten von 400 Millionen Euro. Die Länder fordern, dass der Bund dafür aufkommt. Im Nordwesten Frankreichs ist ein Autofahrer in eine Menschenmenge gerast und hat einen Menschen getötet. 10 weitere wurden verletzt, 4 davon schwer. Laut Polizei soll es eine Auseinandersetzung gegeben haben. Ein Tatverdächtiger wurde festgenommen. In Deutschland fehlen über 1,3 Millionen Wohnungen. Das geht aus dem Baumonitor des Pestel-Instituts hervor. Das wirkt sich nach Ansicht der Forscher auch auf das Wirtschaftswachstum aus. Pestel-Chef Günther sagte, Menschen ziehen nicht zum neuen Arbeitsort, wenn sie dort keine bezahlbare Wohnung finden.
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4: Mit KI-Support. Viele Wolken gibt es heute erstmal und im Westen wird das Ganze im Lauf des Tages noch voller. Später wird es dann auch ungemütlich mit ersten kräftigen Gewittern, Starkregen und Hagel. Sonst bleibt es meist trocken und zwischendurch kommt die Sonne raus. Maximal werden es 27 bis knapp 34 Grad. Morgen dann Sonne und Wolken, dazu verbreitet Schauer oder Gewitter bei bis zu 31 Grad.
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2: Im Studio André Glatzel. Im Prozess um Social-Media-Sucht haben sich Meta und mehrere US-Bundesstaaten geeinigt. Im Rahmen eines Vergleichs zahlt der Insta- und Facebook-Konzern bis zu 14 Milliarden Euro. Gleichzeitig stimmt Meta zu, mehr zum Schutz von Kindern und Jugendlichen zu tun, etwa mit Zeitlimits. Die Beschäftigten in mehreren VW-Werken in Deutschland wissen weiter nicht, wie es für sie weitergeht. Konzernchef Blume war jetzt in den Werken in Zwickau und Emden und hat sich dort den Belegschaften gestellt. Er sagte, dass noch nicht entschieden sei, ob Werke geschlossen werden. Dazu sagt Sachsens Wirtschaftsminister Dirk Panter:
3: Wir brauchen uns in Sachsen überhaupt nicht zu verstecken. Das tun wir auch nicht, sondern wir glänzen mit der Klasse, die Zwickau hat, die Mosel hat, die Chemnitz hat, die auch Dresden hat. Und deshalb sind wir da auch nicht bange, weil wenn es wirklich so ist, dass alle Standorte vergleichbare Bedingungen haben, Wettbewerbsbedingungen haben, dann werden wir hier auch ein wichtiges Wörtchen mitreden für die Zukunft.
2: VW steckt seit Jahren in der Krise und will massiv sparen. Zehntausende Jobs sollen gestrichen werden. Finanzminister Lars Klingbeil hat jetzt klargestellt, eine Zuckersteuer auf zuckerfreie Zero-Getränke wird es nicht geben. Grund für die Aufregung ist ein durchgesickertes Arbeitspapier, in dem über diesen Vorschlag diskutiert wurde. Klingbeil sagt:
4: Ich halte das für Quatsch, wenn ich das so offen sagen darf. Es gibt viele Länder, die haben eine Zuckersteuer, wo auch Getränke mit Süßungsmitteln besteuert werden im Rahmen der Zuckersteuer. Aber am Ende treffe ich als Minister die Entscheidung, was ich vorlege. Und ich bin da sehr klar, es wird keine Steuer geben auf nicht zuckerhaltige Getränke.
2: Nach einer heftigen Überschwemmung in Nepal werden fast 400 Urlauber vermisst. Der Großteil sind Touristen aus dem Ausland, die meisten kommen aus Indien. Auf Videoaufnahmen ist zu sehen, wie Wassermassen ganze Häuser mitreißen. An der Grenze zu China gab es außerdem einen Erdrutsch. Wer Heavy Metal hört, kann Schmerzen besser aushalten. So kurz gefasst das Ergebnis eines Experiments, das Leipziger Forscher mit Festivalbesuchern in Wacken gemacht haben. Das ist nicht einfach nur ein netter Funfact, sondern soll bei der Behandlung von Schmerzpatienten helfen.
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5: mit KI-Support. Viele Wolken gibt es heute erstmal und im Westen wird das Ganze im Lauf des Tages noch voller. Später wird es dann auch ungemütlich mit ersten kräftigen Gewittern, Starkregen und Hagel. Sonst bleibt es meist trocken und zwischendurch kommt die Sonne raus. Maximal werden es 27 bis knapp 34 Grad. Morgen dann Sonne und Wolken, dazu verbreitet Schauer oder Gewitter bei bis zu 31 Grad.
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2: Im Studio André Glatzel. Schönen guten Morgen. In den USA ist der Prozess rund um Social-Media-Sucht mit einem Milliardenvergleich zu Ende gegangen. Meta zahlt bis zu 14 Milliarden Euro. Darauf hat sich der Insta- und Facebook-Konzern mit den klagenden US-Bundesstaaten geeinigt. Fabian Hoffmann mit den Details.
3: Gleichzeitig stimmt Meta zu, mehr zum Schutz von Kindern und Jugendlichen zu tun, etwa mit Zeitlimits. Fast 30 US-Bundesstaaten hatten den Konzern verklagt und ihm vorgeworfen, junge Nutzer abhängig und damit psychisch krank zu machen. Die 14 Milliarden sind natürlich eine Riesensumme, damit kommt Meta aber noch vergleichsweise günstig weg. Die Bundesstaaten hatten 170 Milliarden verlangt. Mit dem Vergleich endet der Prozess und auch Meta-Chef Mark Zuckerberg muss nicht mehr aussagen.
2: Es sind weitere unangenehme Termine für VW-Chef Blume gewesen. Er hat sich in Zwickau und Emden der verunsicherten Belegschaft gestellt, die vor Ort auch demonstriert hat. Der kriselnde Volkswagen-Konzern will sparen. Neben Stellenstreichungen stehen auch Werkschließungen im Raum. Ob etwa das Zwickauer Werk dicht gemacht wird, ist noch nicht final entschieden. Daniela Kolbe vom Deutschen Gewerkschaftsbund sagte uns:
4: Zwickau ist eins der wirklich effizientesten Werke, die wir sehen. Und die Beschäftigten haben sicherlich nicht die Probleme des VW-Konzernes herbeigeführt. Die verdienen, dass man hier gut mit ihnen umgeht. Und ich erwarte, dass Herr Blume, aber auch die Landesregierung und alle, die das können, dazu beitragen, dass die Werke in Sachsen erhalten bleiben.
2: Finanzminister Klingbeil hat jetzt klargestellt, eine Zuckersteuer auf zuckerfreie Zero-Getränke wird es nicht geben. Das ergebe keinen Sinn, sagt er. Grund für die Aufregung, es war ein Arbeitspapier durchgesickert, das laut Klingbeil aber nur einen Ideenaustausch darstellt. Die Länder ziehen wegen der deutlich höheren Schienenmaut für Regionalzüge vor Gericht. Die Klage gegen den Bund soll in den nächsten Tagen kommen, berichtet die Rheinische Post. Für den Regionalverkehr geht es um Mehrkosten von 400 Millionen Euro. Die Länder fordern, dass der Bund dafür aufkommt. Schauspieler Tim Curry ist tot. Der Brite starb im Alter von 80 Jahren. Viele kennen Curry aus dem Kultklassiker Rocky Horror Picture Show. Bekannt wurde er aber auch für seine Rolle des arroganten Hotelmitarbeiters in Kevin allein in New York.
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5: Mit KI-Support. Viele Wolken gibt es heute erstmal und im Westen wird das Ganze im Lauf des Tages noch voller. Später wird es dann auch ungemütlich mit ersten kräftigen Gewittern, Starkregen und Hagel. Sonst bleibt es meist trocken und zwischendurch kommt die Sonne raus. Maximal werden es 27 bis knapp 34 Grad. Morgen dann Sonne und Wolken, dazu verbreitet Schauer oder Gewitter bei bis zu 31 Grad.
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2: Im Studio André Glatzel. Schönen guten Morgen. Im Prozess um Social-Media-Sucht haben sich Meta und mehrere US-Bundesstaaten geeinigt. Im Rahmen eines Vergleichs zahlt der Insta- und Facebook-Konzern bis zu 14 Milliarden Euro. Gleichzeitig stimmt Meta zu, mehr zum Schutz von Kindern und Jugendlichen zu tun, etwa mit Zeitlimits. Die Beschäftigten in mehreren VW-Werken in Deutschland wissen weiter nicht, wie es für sie weitergeht. Konzernchef Blume war jetzt in den Werken in Zwickau und Emden und hat sich dort den Belegschaften gestellt. Er sagte, dass noch nicht entschieden sei, ob Werke geschlossen werden. Dazu sagt Sachsens Wirtschaftsminister Dirk Panther:
3: Wir brauchen uns in Sachsen überhaupt nicht zu verstecken. Das tun wir auch nicht, sondern wir glänzen mit der Klasse, die Zwickau hat, die Mosel hat, die Chemnitz hat, die auch Dresden hat. Und deshalb sind wir da auch nicht bange, weil wenn es wirklich so ist, dass alle Standorte vergleichbare Bedingungen haben, Wettbewerbsbedingungen haben, dann werden wir hier auch ein wichtiges Wörtchen mitreden für die Zukunft.
2: VW steckt seit Jahren in der Krise und will massiv sparen. Zehntausende Jobs sollen gestrichen werden. Bei Spionage und Sabotage gegen deutsche Unternehmen führt die Spur immer öfter zu ausländischen Geheimdiensten. Gut jede dritte betroffene Firma konnte zuletzt einen Angriff einem fremden Nachrichtendienst zuordnen, zeigt eine Bitkom-Studie. Der Schaden durch Cyberangriffe liegt jährlich bei über 200 Milliarden Euro. Die Bundesregierung will in allen Bereichen der inneren Sicherheit nachlegen, Innenminister Alexander Dobrindt.
4: Dann geht es um die Widerstandsfähigkeit, ohne die Wachstum und Wohlstand heute auch nicht mehr denkbar sind. Anders ist in vergangenen Jahrzehnten, spielt dies eine deutlich größere Rolle zur Sicherung von Wachstum und Wohlstand.
2: Nach der heftigen Überschwemmung in Nepal werden weiter hunderte Menschen vermisst. Unter ihnen sind auch viele Touristen. Mindestens 160 Menschen kamen nach Behördenangaben ums Leben. Videos zeigen, wie Wassermassen Laster und ganze Häuser mitreißen. Als Ursache wird eine Eislawine vermutet. In Deutschland fehlen über 1,3 Millionen Wohnungen. Das geht aus dem Baumonitor des Pestel-Instituts hervor. Das wirkt sich nach Ansicht der Forscher auch auf das Wirtschaftswachstum aus. Pestel-Chef Günther sagte, Menschen ziehen nicht zum neuen Arbeitsort, wenn sie dort keine bezahlbare Wohnung finden.
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5: Mit KI-Support. Viele Wolken gibt es heute früh erstmal. Im Tagesverlauf bleibt es oft trocken, aber im Westen können am Nachmittag und Abend kräftige Gewitter aufziehen mit Starkregen und Hagel. Dazu wird es heiß, die Höchstwerte liegen zwischen 27 und knapp 34 Grad. Morgen geht es wechselhaft weiter, ab und zu mit Schauern oder Gewittern, maximal 31 Grad.
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5: Sieht nach einem sonnigen Morgen aus, meldet uns Marcel aus Wolgast in Mecklenburg-Vorpommern. Und damit sind wir heute im Norden ganz gut aufgehoben. Da scheint nämlich die Sonne. Und später werden aber die Wolken zwischen Nordsee und Saarland mehr und mehr. Und zum Abend, da können dann kräftige Schauer und Gewitter aufziehen. Deutschlandweit wird es mit 21 bis 34 Grad nochmal richtig heiß. Im Südwesten dazu schwül. Da schaffen wir auch die höchsten Temperaturen. Morgen erreicht die schwüle Luft dann auch den Osten und bringt neben Sonne ziemlich oft dicke Wolken, Schauer und Gewitter. Besonders von Sachsen bis nach Bayern kann es heftig werden. Aber auch morgen nochmal bis zu 33 Grad.
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6: Ich bin Julia Wasilkow. Guten Morgen. Die Videos, die sich im Internet verbreiten, sehen aus wie aus einem Katastrophenfilm. Sie sind aber echt. Eine gigantische Sturzflut, die alles wegreißt, was ihr in den Weg kommt. Häuser, Straßen, Menschen. Nach der Sturzflut in Nepal werden hunderte Menschen vermisst, darunter viele Touristinnen und Touristen. Bestätigt sind rund 160 Todesopfer. Als Ursache für das Unglück wird eine Eislawine vermutet, die einen Fluss blockiert und dadurch die Flutwelle ausgelöst haben könnte. Sachsen-Anhalts CDU-Ministerpräsident Schulze hat sich nicht festgelegt, ob er nach der Landtagswahl mit Unterstützung der Linken regieren würde. In einer Wahlsendung der ARD sagte Schulze, er werde sich niemals von irgendjemanden abhängig machen. Hintergrund sind die schwierigen Machtverhältnisse. Laut einer Wahlumfrage kommt die AfD auf 42% und die CDU könnte auf Unterstützung der Linken angewiesen sein, wenn sie weiter regieren will. Jeder zweite Jugendliche wünscht sich selbst Altersgrenzen für Social Media. Das zeigt eine Umfrage der Techniker Krankenkasse. 47% wollen ein Verbot bis im Schnitt 14 Jahre. 8% sogar ein komplettes Nutzungsverbot für Kinder und Jugendliche. Wer 4 Stunden oder länger täglich online ist, klagt deutlich häufiger über schlechte Laune, Erschöpfung und Schlafprobleme. Die 4 Fußball-Bundesligisten in der Champions League erfahren heute Abend ihre Gegner. In Monaco wird die Ligaphase ausgelost. Der FC Bayern, Dortmund, Leipzig und Stuttgart bekommen jeweils 8 Gegner. 4 Heim- und 4 Auswärtsspiele.
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5: Es ist Donnerstag, es ist kurz nach 6. Sie sind wach, ich auch. Wir stellen jetzt gemeinsam fest, dass es eigentlich viel zu früh ist, um aufzustehen und tun einfach so, als hätten wir das freiwillig entschieden. Ich wünsche Ihnen einen schönen guten Morgen. Schön, dass Sie da sind.
7: Sie ist in Behandlung bei 2 Ärzten. Beim Älteren, wenn sie krank ist, beim Jüngeren, wenn ihr was fehlt.
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letzten Tage, was und vor allem auch wer ihr begegnet ist. Und all das schreibt sie auf, aus genau dieser Perspektive. Sie singt davon, wie es ist in Tom's Diner, wer gerade kommt und wer geht. Und landet damit mit dieser einfachen Beobachtung aus dem Laden ihren größten Hit.

Guten Morgen, hier ist Schwarzwaldradio am Donnerstag. Zwei Naturphänomene in einem, das gibt's quasi heute. Also wenn Sie heute an den Himmel schauen, nee, noch nicht jetzt, heute Abend, da gibt's was ganz Besonderes zu bestaunen. Da wird ein ganz besonderer Vollmond zu sehen sein. Erstens ist es ein Supermond und zweitens ist es ein blauer Mond. Und einen besonderen Namen hat dieser August-Vollmond auch, nämlich Störmond. Wer da stört, wer da wem auf die Nerven geht, das werden wir nachher gleich erfahren, warum dieser Mond so heißt. Und das hier bei Schwarzwaldradio in 20 Minuten.

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7: In Freudenstadt hier bei uns im schönen Schwarzwald, da ist auch schon die Sonne unterwegs, sagt die Simone, guten Morgen. Und das bei 16 Grad am Thermometer. Und das wird noch ein bisschen mehr heute im Südwesten. Also das wird richtig, richtig heiß. Wir kriegen heute bis zu 34 Grad. Aber wir werden es merken, heute Nachmittag wird es schwüler, vor allem im Westen und Südwesten. Und dann kann es auch die ersten richtig kräftigen Hitzegewitter geben. Morgen, wir gucken uns noch den Freitag an, den Start ins Wochenende. Ja, da haben wir auch eigentlich noch ein schönes Sommerwetter. Allerdings wird es im Osten schwül morgen. Dazu gibt es Sonne, dicke Quellwolken und Schauer und Gewitter, auch im Osten dann. Unwetterartig und 20 bis 33 Grad dann für morgen.
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0: Boah, da macht der Sommer aber heute nochmal auf richtig dicke Hose mit 34 Grad. Meine Güte. Guten Morgen, hier bei Schwarzwaldradio freuen wir uns auf einen schönen Sommertag. Und da wird was ganz Besonderes am Himmel passieren. Es gibt einen ganz besonderen Mond. Und mein lieber Kollege Oliver, der weiß, warum dieser Vollmond Störmond heißt.
1: Er steht nicht im Weg und geht auch niemandem auf die Nerven. Der Name Störmond stammt vom gleichnamigen Fisch. Störe sind Süßwasserfische und amerikanische Urvölker, die in der Nähe von Seen leben, haben Störe traditionell im August geangelt. Da lag der Name für den Mond nahe. Heute ist er außerdem ein blauer Mond. Das heißt nicht, dass er blau leuchtet, sondern dass er der dritte von vier Vollmonden innerhalb weniger Wochen ist. Und ein Supermond ist er dieses Mal auch. Heißt, er ist vergleichsweise nah an der Erde und erscheint dadurch sehr viel größer und heller.
0: Da haben wir wieder was gelernt, sehen Sie? Und damit Sie gleich gute Laune haben, wenn Sie heute Morgen ins Bad gehen, gibt es natürlich unseren Zahnputz-Oldie in ein paar Minütchen. Da sind Sie auch gefragt. 0173104333, unsere WhatsApp-Nummer, falls Ihnen da was einfällt. Irgendein kurzer, lustiger Song, den Sie gern zum Zähneputzen hören würden, dann spiele ich Ihnen den einfach. Also sagen Sie gerne Bescheid. So, Zahnputz-Oldie gleich nach Kelby Caps und Olita Adams.

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2: Und da hängt man immer noch irgendwie in so einer Dolly Parton-Bubble fest, habe ich festgestellt. Zumindest was die sozialen Netzwerke betrifft. Da wird einem ganz viel angezeigt momentan über Dolly Parton. Und heute Morgen habe ich ein schönes Reel gesehen. Ich glaube, bei Facebook war es. Und da hat Dolly Parton erzählt, eine Geschichte, in der es um I Will Always Love You ging. Den Song hat Elvis Presley nämlich tatsächlich gesungen, auf den Stufen aus dem Gericht heraus, als er sich von Priscilla scheiden ließ. Wie krass ist denn sowas? Stellen Sie sich mal vor, wir lassen sich scheiden und dann singt Ihr Mann auf einmal so einen Song für sie. Da wirft man ja vielleicht alles nochmal über den Haufen und überlegt sich's nochmal. Naja, wir kommen zu Elvis, der diesen Song von Dolly schlussendlich nicht bekam. I Will Always Love You. Aber der hat dafür so viele andere schöne Songs gesungen. Hier ist er mit unserem Zahnputz-Oldie heute.

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8: Die Hannelore ist in Bad Segeberg in Schleswig-Holstein im Urlaub und meldet uns Sonne satt. Ja, wir haben heute viele freundliche Momente im Norden, sagen wir es mal so. Meist scheint die Sonne, später werden aber die Wolken zwischen Nordsee und Saarland dichter und heute Abend sind auch kräftige Schauer und Gewitter möglich. Bei den Temperaturen kein Wunder, es werden heute bis zu 34 Grad. In der Südwesthälfte auch ziemlich schwül. Morgen kommt die Schwüle auch im Osten an und bringt dort dann die Schauer und Gewitter hin, wobei es von Sachsen bis nach Bayern später sogar auch unwetterartig werden kann. Und morgen gibt es bis zu 33 Grad.
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9: Ich bin Julia Wasilkow, guten Morgen. In Nepal und dem benachbarten Tibet werden nach heftigen Sturzfluten hunderte Menschen vermisst. Darunter sind auch viele Touristen. Bisher bestätigt ist der Tod von 160 Menschen. Videos zeigen, wie Häuser, Straßen und Brücken weggeschwemmt werden. Als Ursache für das Unglück wird eine Eis- und Gerölllawine vermutet, ausgelöst durch ein Erdbeben. Wir brauchen eine Altersgrenze bei Social Media. Das sagen nicht Erwachsene. Fast jeder zweite Jugendliche wünscht sich das. Herausgefunden hat das die Techniker Krankenkasse bei einer Umfrage. Ronny Thorau.
10: Die Hälfte der Jugendlichen, die für eine Altersgrenze sind, plädiert im Schnitt für ein Verbot unter 14. Die meisten, über 70%, wollen mit Social Media einfach Spaß haben zum Zeitvertreib. Gut 60% nutzen es, um Kontakt mit Freunden zu halten. Gut 40% holen sich Inspiration für Sport, Reisen oder Essen.
9: Jetzt darf in Köln gespielt werden. Ab heute dürfen hunderttausende Gaming-Fans kommen. Es ist der erste Publikumstag auf der Gamescom. Bis Sonntag wird es laut und bunt in den Messehallen. Mehr als 1600 Aussteller sind dabei. Der frühere Nationalspieler Andrei Rankl soll neuer Eishockey-Bundestrainer werden. Der 40-Jährige folgt nach übereinstimmenden Medienberichten auf Harold Kreis. Er musste nach der enttäuschenden WM im Mai gehen.
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8: Und bei Popcorn für alle wird heute ziemlich dunkel. Passt perfekt zum Thema, denn wir haben ja am Wochenende die internationale Fledermausnacht. Und jetzt können Sie ja schon mal rätseln, um welchen Film es gleich geht bei Popcorn für alle. Wir gucken auf einen großen Filmklassiker und dessen Soundtrack natürlich auch. Machen wir hier gleich in knapp 10 Minuten. Guten Morgen.

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1: Yippie-yay, Schweinebacke.
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2: Generationen Comic-Fans sind damit aufgewachsen. 1989 gab es die große

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1: Es begann eine neue Ära des Superhelden-Kinos. Ohne Tim Burtons Batman gäbe es die Marvel-Überdosis vermutlich so nicht. Der Soundtrack war von Prince.

0: Da saßen sie, die Beatles, heute vor 67 Jahren bei Elvis Presley. Und dieses Treffen war so skurril. Ach, die haben den nämlich einfach nur angestarrt, kein Wort, nix, bis Elvis dann irgendwann meinte, wenn ihr Jungs jetzt nur hier sitzt und mich anstarrt, gehe ich ins Bett. Naja, und dann mussten alle lachen, dann war das Eis gebrochen und dann haben sie zusammen Musik gemacht. Was dann noch passiert ist, keiner weiß es. Ich wünsche einen schönen guten Morgen, hier mit Schwarzwaldradio.
1: Guten Morgen, hier ist der Daniel. Ich bin gerade auf dem Weg zur Arbeit und ich würde mir heute ganz gerne mal ein Lied von Eddie Money wünschen. Wir hören euren Sender den ganzen Tag auf der Arbeit und da wäre es cool, mal was von Eddie Money zu hören. Wenn ihr mir den Wunsch erfüllen würdet, das wäre echt super.
0: Logisch, machen wir doch. 2 Tickets to Paradise, hier ist Eddie Money.

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9: Da haut der Sommer aber noch mal einen raus heute. Das wird ordentlich mit bis zu 34 Grad. Und wir gucken mal nach Saalfeld in Thüringen. Da haben wir auch schon 15 Grad und Sonnenschein. Und das wird wirklich ein schöner Tag. Heute Nachmittag kommen aber dann aus Richtung Südwesten ein paar Schauer und Gewitter. Und da kann es auch ziemlich heftig werden. Und im Südwesten merken wir auch, dass die Gewitter kommen als erstes. Denn da wird es richtig schwül bei diesen 34 Grad. Ansonsten wirklich schön und sommerlich mit ganz viel Sonne. Machen wir morgen auch nochmal, aber morgen ist die schwüle Luft dann im Osten angekommen und da gibt's dann dort Schauer und Gewitter und morgen gibt's bis zu 33 Grad.
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Auch Billy Joel hat gestern gepostet, wir haben eine Legende verloren. Und er war erst im letzten Jahr mit seiner Familie in Dollywood, in dem Vergnügungspark von Dolly Parton und hatte dort sehr, sehr viel Spaß. Und er hat geschrieben, wir werden sie sehr vermissen und ihre Präsenz hier auf der Erde. Ja, das werden wir alle. Mensch, hier ist Schwarzwaldradio. Guten Morgen. Wie wäre es mit 100 Schwarzwaldtaler und einem Google-Double zum Beispiel? Spielen wir heute. Und heute machen wir es andersrum. Heute übersetzen wir wieder mal einen deutschen Song ins Englische. Das wird auch schön. Also bleiben Sie schön bei mir, spielen Sie dann mit um die 100 Schwarzwaldtaler. Geht los in 7 Minuten.

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3: Es ist heute wieder ein bisschen lustig, unser Google-Dubel. Also ich habe einen Song übersetzen lassen, heute mal andersrum, also vom Deutschen ins Englische, weil der Interpret heute Geburtstag hat. So viel kann ich schon mal verraten. Und Sie hören jetzt am besten genau hin und holen sich dann im besten Fall 100 Schwarzwaldtaler. Geht los.
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3: Wer ist es? Wer singt's? Was ist es für ein Lied? 0173 104 33 33, unsere WhatsApp-Nummer. Telefonnummer ist die 0800 504 33 33.
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9: So, da geht's mal nach Bad Zwischenahn in Niedersachsen. Und da ist es auch gerade richtig schön sonnig. Meint nämlich Ann-Kathrin. Und ja, wir können uns über viel Sonne freuen. Zumindest zunächst. Wird im weiteren Verlauf ein bisschen anders. Zwischen Nordsee und Saarland sammeln sich dann Wolken an. Und gegen Abend sind teilweise auch kräftige Schauer und Gewitter drin. 21 bis 34 Grad in der Südwesthälfte wird's sehr, sehr schwül. Merken wir dann. Morgen zieht die Schwüle weiter in den Osten. Dazu kommen neben Sonne dann dicke Quellwolken und auch Schauer und Gewitter. Von Sachsen bis Bayern rüber kann es später unwetterartig werden. Aber auch morgen für den Freitag, für den Start ins Wochenende, bis zu 33 Grad.
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10: Ich bin Julia Wasilkow. Guten Morgen. Bei uns in Deutschland wird gerade darüber diskutiert, eine Altersgrenze für TikTok, Instagram und Co. Und die wünschen sich auch Jugendliche selbst. In einer Umfrage der Techniker Krankenkasse ist jeder Zweite für ein Social-Media-Verbot bis 14 Jahre. 8% wünschen sich sogar ein komplettes Nutzungsverbot für Kinder und Jugendliche. Es sind Bilder wie aus einem Katastrophenfilm. In Nepal und dem benachbarten Tibet hat es heftige Sturzfluten gegeben. Fast 200 Tote sind bisher bestätigt. Hunderte Menschen werden vermisst, auch mindestens 8 Deutsche. Johannes Neudecker.
11: Wie es ihnen geht und wo sie sich befinden, ist allerdings völlig unklar. Laut den Behörden in Nepal sind eine ganze Reihe von Nationalitäten unter den Vermissten. Viele Menschen kommen aus Indien, es werden aber auch US-Amerikaner, Briten und Australier vermisst. Das Gebiet ist ja sehr beliebt bei Wanderern, aber auch bei Pilgern, die zu einem heiligen Berg nach Tibet wollen.
10: Hier kommt schon mal ein Tipp für alle Frühaufsteher morgen. Am Himmel gibt es eine partielle Mondfinsternis zu sehen. Ab 4:30 schiebt sich der Mond in den Kernschatten der Erde. Um 5:45 ist die Finsternis dann am stärksten. Dann sind über 90% der Mondscheibe verdeckt. Eine spezielle Schutzbrille ist nicht nötig. Die 4 Fußball-Bundesligisten in der Champions League erfahren heute Abend ihre Gegner. In Monaco wird die Ligaphase ausgelost. Der FC Bayern, Dortmund, Leipzig und Stuttgart bekommen jeweils 8 Gegner, 4 Heim- und 4 Auswärtsspiele.
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9: So, Kaffeemaschine läuft, dann läuft auch der Rest. Guten Morgen hier bei Schwarzwaldradio. Unser Google-Double klingt heute so.
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9: Sie wissen, was das für ein Song ist. Ich habe den heute vom Deutschen ins Englische übersetzen lassen. Und Sie finden raus, welcher Song es ist und gewinnen 100 Schwarzwaldtaler. So funktioniert das Google-Double. 0173 104 33 33, WhatsApp-Nummer. Oder wir hören uns am Telefon 0800 504 33 33. Ich drücke in die Däumchen, wir lösen auf nach Jackie Wilson und In Excess. Oh.

0: Bock. Nachgoogeln, fertig. Also ist schon eine tolle Sache.
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3: Na, was ist es denn nun? War heute recht einfach unser Google-Double, oder?
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3: Und da ist der Mischi, hoffentlich mit einer richtigen Antwort. Liebe Grüße nach Mainz.
5: Ja, ich würde mal sagen, das ist Markus und ich will Spaß. Vielleicht stimmt das ja. Viele Grüße und ansonsten schönen Tag. Bis dann, tschüssi.
3: Das stimmt nicht nur vielleicht, das stimmt ganz sicher, denn Markus hat heute Geburtstag, deswegen habe ich den Song ausgesucht. Markus wird heute 67. Happy Birthday. Und für den Mischi gibt's jetzt 100 Schwarzwaldtaler. Liebe Grüße.
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0: Ja, das Ende der Sommerferien rückt näher. Irgendwann sind sie eben vorbei, ne? Schönen guten Morgen hier bei Schwarzwaldradio. Dann heißt es wieder Koffer auspacken, Wäsche waschen und plötzlich steht dann auch irgendwann wieder der Montag vor der Tür. Aber warum eigentlich dieses Urlaubsfeeling so einfach aufgeben? Nee, machen wir nicht mit. Unser Andi, der hat ziemlich kreative Ideen, wie sie sich so ein bisschen Urlaubsgefühl noch erhalten bzw. auch nach Hause holen. Und diese sehr lustigen und kreativen Ideen, die gibt's in 20 Minuten hier bei uns.
1: Guten Morgen, liebe Kathi, der Jörg vom schönen Mittelrhein hier. Wie wir gelernt haben, ist heute Blue Moon, also der dritte Vollmond im gleichen Monat, sensationell. Und obwohl kein Montag ist, würde ich mir dazu Blue Moon on Monday von Duran Duran wünschen heute Morgen. Bis denne. Tschüssi.

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7: Steffen aus Gotha in Thüringen meldet noch so ein bisschen diesige Luft. In Thüringen. Ja, da ist noch ein bisschen Nebel zum Beispiel, aber da merkt man natürlich auch, dass es in Richtung Herbst geht. Aber die Temperaturen, die zeigen alles andere als Herbst heute. Wir kriegen bis zu 34 Grad am Oberrhein zum Beispiel. Da wird es richtig heiß und da kommen dann gegen Abend auch die ersten Gewitter an. Kann richtig heftig zugehen, passen Sie schön auf sich auf. Schwül wird außerdem bei 34 Grad, kein Wunder. Und morgen dann andersrum, da haben wir im Osten die schwüle Luft und im Osten die Gewittergefahr. Und morgen gibt es bis zu 33 Grad.
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0: Na, ist Ihr Urlaub auch vorbei? Das ist ein Drama, oder? Guten Morgen hier bei Schwarzwaldradio. Aber wir machen was dagegen. Wir zeigen Ihnen, wie Sie Sonne, Strand und dieses herrliche, ich habe heute überhaupt kein Bockgefühl, einfach mit nach Hause nehmen oder sich wieder nach Hause holen. Unser Andi hat nämlich dafür die besten Tricks gesammelt.
1: Und hier ist Platz 5.
2: Kauft euch eine CD mit den schönsten Urlaubsgeräuschen. Meeresrauschen, Möwen und rülpsende Engländer.
1: Platz 4.
2: Besorgt Lebensmittel nur in der Tanke.
3: Gönnung.
2: Dann ist es genauso teuer wie im Urlaub.
1: Der dritte Platz.
2: Holt euch im örtlichen Zoogeschäft eine Ladung Silberfische und verteilt sie im Bett.
4: Ehrlich gesagt, ich möchte mich leicht übergeben.
1: Platz Nummer 2.
2: Spielt jeden Abend Bingo.
5: Bingo. Wie lustig.
2: Und besauft euch mit billigem Rotwein.
6: Ich werde nicht nüchtern sterben.
1: Und das ist unser Platz Nummer 1.
2: Stellt eine Liege zu wenig an Pool- oder Planschbecken.
7: No risk, no fun.
2: Dann könnt ihr euch wie im Urlaub drum prügeln.
8: Mein Schatz.
9: Die kriegst du nicht, Alter.
10: Sagen Sie mal, was für ein Laden ist

Und da fehlt noch unser Kalenderklassiker heute für den 27. August 2026 hier bei Schwarzwaldradio. Und da geht es 59 Jahre zurück. Da ist ein Mann gestorben, der als Manager maßgeblich dafür verantwortlich war, dass aus den Beatles die größte Band der Welt wurde. Brian Epstein, der war gerade mal 32 Jahre alt, als er am 27. August 1967 in London an einer Überdosis von Medikamenten starb. Das Ganze wurde damals als Unfall eingestuft und Epstein war der, der die Beatles entdeckte Ende 1961 und er hat sofort an das Talent geglaubt. Er hat ihnen den berühmten Anzug-Look verpasst, sorgte für ein professionelles Auftreten und brachte die Jungs schließlich zu ihrem ersten Plattenvertrag. Und die Beatles, die waren aber nicht seine einzigen Künstler. Der hat sich unter anderem auch gekümmert um Cilla Black, Billy J. Kramer und die Dakotas und auch um Gary and the Pacemakers.

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7: Da macht auch die Sonne in Rheinland-Pfalz schon ordentlich mit in Bad Kreuznach. Da hat sich der Jens gemeldet. Dankeschön dafür, da ist es schon ordentlich warm und sonnig. Ja, wird sommerlich heute, kann man nicht anders sagen. Meistens scheint die Sonne, später werden aber die Wolken zwischen Nordsee und Saarland dicker. Und heute Abend haben wir dann auch Schauer und Gewitter am Start. Höchstwerte bei bis zu 34 Grad heute hier im Südwesten. Es wird sehr, sehr schwül, werden wir dann merken. Wird immer stickiger da draußen. Morgen wird die Schwüle auch den Osten erwischen mit Sonne, dicken Quellwolken und dann später Schauer und Gewittern. Und besonders von Sachsen bis nach Bayern kann das dann ziemlich heftig werden morgen. Bis zu 33 Grad gibt's für den Freitag.
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8: Ich bin Julia Wasilkow. Guten Morgen. Die geplante Zuckersteuer auf Getränke in Deutschland spaltet die Gemüter. Laut einer Umfrage im Auftrag der Deutschen Presseagentur ist die Hälfte dagegen, die andere dafür. Tine Klimach.
9: Eine Zuckersteuer kommt aber nicht auf Cola Zero und Co. Ein internes Papier aus Klingbeils Finanzministerium hatte für ordentlich Wirbel gesorgt. Darin wurde vorgeschlagen, neben Colas und Limonaden unter anderem auch auf Zero- und Light-Getränke, Biermischgetränke und Haferdrinks eine Steuer zu erheben. Könnte noch mehr Geld in die Klammkassen des Bundes spülen, aber das war nur eine Idee.
8: Nach der Sturzflut in Nepal und Tibet werden nach offiziellen Angaben noch mindestens 1.300 Menschen vermisst. Mindestens 165 Menschen sind ums Leben gekommen. Im Grenzgebiet von Nepal und China hat gestern eine Sturzflut verheerende Schäden angerichtet. Ursache war offenbar ein Gletscherabbruch. Vor allem mit Punkten auf Gegenständen oder in ganzen Räumen ist die Künstlerin Yoi Kusama weltberühmt geworden. Heute ist bekannt geworden, dass die Japanerin im Alter von 97 Jahren gestorben ist. In einer Mitteilung heißt es, Kusama habe ihre letzten Tage in einem Krankenhaus in Tokio verbracht. Zuletzt zog es rund eine 500.000 Besucherinnen und Besucher in eine ihrer Ausstellungen nach Köln. Bei uns in Deutschland wird gerade darüber diskutiert, eine Altersgrenze für TikTok, Instagram und Co. Und die wünschen sich auch Jugendliche selbst. In einer Umfrage der Techniker Krankenkasse ist jeder Zweite für ein Social-Media-Verbot bis 14 Jahre. 8% wünschen sich sogar ein komplettes Nutzungsverbot für Kinder und Jugendliche.
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7: Kurz nach neun ist es. Jetzt geht der Teil des Tages los, wo man merkt, der Kaffee zeigt langsam Wirkung und man kann wieder zusammenhängende Sätze bilden, oder? Ich wünsche einen schönen guten Morgen. Schön, dass Sie da sind. Hi.

0: 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Schönen guten Tag, guten Morgen. Und wir sprechen jetzt mal über ein musikalisches Phänomen, über das Phänomen Supertramp, nämlich diese großartige Band, mit der hat sich unser Online-Redakteur, unser Fabian, mal beschäftigt. Und er hat so viele spannende Sachen über die Jungs rausgefunden und hat das alles auf unsere Homepage gepackt, in unseren Oldies-Blog.
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1: Dort ist Mecklenburg, da wo der größte Wetterstein der Welt hängt, wünscht sich die Titelmusik von Miami Vice. Danke.
2: Müssen wir natürlich erstmal rätseln, wo der größte Wetterstein der Welt liegt, aber ich habe es natürlich rausbekommen. In Gadebusch an der Ostsee in Mecklenburg-Vorpommern. So, da schicken wir jetzt liebe Grüße hin und Miami Vice Titelmusik machen wir natürlich. Wir sind ja schließlich bei Schwarzwaldradio.

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0: Guten Morgen, Kathi. Ja, die Sonne scheint und ich muss ganz ehrlich sagen, es ist ein super schöner Tag. Wie wär's denn heute mal so Back to the 80s mit In the Backside of My Cadillac? Ich als Taxifahrer würde es begrüßen, denn die Gäste freuen sich immer, euch zu hören. Da muss ich ganz ehrlich sagen, so top wie ihr seid, ja, das wäre doch mal was. Oder von Sissi Cat, Hallo?
1: Hallo? Natürlich spiele ich hier das. Das war übrigens einer meiner Lieblingssongs von Sissi Cat. Ich weiß, ich schäme mich ein bisschen dafür, aber irgendwie cool ist die Nummer ja immer noch.

0: Morgen, liebe Kathi. Vorgestern ist ja noch ein grandioser Entertainer von uns gegangen, nämlich Tim Curry. Und aus diesem Anlass würde ich mir gerne mal wünschen, aus der Rocky Horror Show Science Fiction. Ganz liebe Grüße, die Sabine.
1: Sabine, Mensch, ja. Also ich habe gestern auch gedacht, als ich das gelesen habe, es reicht jetzt langsam 2026. Also erst Dolly, dann Tim Curry. Jetzt ist aber auch mal wieder genug.

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0: Anna-Karina Wojcik. In der dritten Wertungswoche treibt sie es unzensiert und sie ist dafür gestürzt. Von der 8 ging es runter auf die 30.
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0: Genau, das bin ich. Ich begrüße euch recht herzlich zu der niegelnagelneuen Ausgabe eurer Hitparade, die Top 30, die ihr mit euren Stimmen gewählt habt. Ihr seid dabei, das finde ich richtig, richtig klasse. Ja, 30 Hits gibt's heute, sogar 31, denn wir haben natürlich auch wieder eine volkstümliche Nummer 1 mit dabei. Unsere kleine Bergecho-Hitparade ist genauso heute zu hören wie eben die Schlagerrally Top 30. Einige Songs haben es wieder ganz neu reingeschafft in die Hitparade. Die beginnen gleich auf der 28 mit der ersten Neueinsteigerin, ja klar, und dann kommen noch ein paar hintereinander weg. Auf der 29 aber erst einmal die Rodensteiner, Ciao Ciao Amore. Von der 26 ging sanft auf die 29 runter, ebenfalls mittlerweile schon in der dritten Wertungswoche platziert. Auf der 28 dann wie gesagt die erste Neueinsteigerin Judy Weiss, Wir sind Gezeiten, ganz neu rein. Und Chris hat es ebenfalls neu reingeschafft von 0 auf die 27. Sie ist die Lady auf dem Dancefloor, natürlich wieder aus der Feder und aus der Produktionsmaschine von Michael Fischer. Ja, wie gesagt, dann gibt's noch 26 weitere Schlager, einen volkstümlichen Titel. Richtig gute Schlagermucke gibt's auf euren Gehörgang. Viel Spaß dabei in den nächsten beiden Stunden, wünsche ich. Und mit ich meine ich mich, Michael Klein-Lutmar.
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0: Hier ist die Lady auf dem Dancefloor und zum ersten Mal auf der Tanzfläche, ja, zumindest mit Chris. Denn der ist ganz neu rein, dank eurer Stimmen von 0 auf die 27, logischerweise in der ersten Wertungswoche.
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0: Ja, und ihr habt abgestimmt, vielen, vielen Dank dafür. Und ihr könnt natürlich wieder abstimmen, rein ins Internet unter schlagerrally.de. Dort auf Hitparade klicken und schon könnt ihr eure Stimme abgeben, immer am Samstag, genau dann, wenn die Top 30 auch ausgestrahlt wird. Von 0 bis 18 Uhr ist dort der Abstimmungszeitraum. Schlagerrally.de, alle Informationen dazu findet ihr auch auf unseren Social-Media-Kanälen, nämlich auf Facebook unter Schlagerrally und unter Instagram unter Inischrally Schlager. Ganz einfach zu finden, einfach mal Schlagerrally in die Suchmaschine eingeben. Ihr werdet bei uns sein. Genau wie Charlene, dank eurer Stimmen hat sie es nämlich auch reingeschafft in die Hitparade. Du willst es doch auch. Sie ist die dritte Neueinsteigerin, mittlerweile auf der 26. Und der Bernd und der Karl-Heinz haben es auch ganz neu reingeschafft, dank Cleopatra. Also nicht wahrhaftig in Person, nein, die Dame, die sie besingen, sieht genauso aus wie Cleopatra. Ganz neu rein von 0 auf die 25 aus dem gleichnamigen Top 2 Album in Deutschland. In den Albumcharts haben sie es ja direkt auf die 2 geschafft. Auf der 24 dann unser Dauerbrenner Stefan Dietl in der 36. Wertungswoche tatsächlich schon mit dabei. Du tust so gut. Von der 22 ging es 2 Plätze nach unten auf die 24. Und gestiegen ist dagegen Alessa. Zwischen den Zeilen muss man bei ihr lesen. Jawohl,

0: Alessa und zwischen deinen Zeilen in der Hitparade drin geblieben. Von der 28 ging's hoch auf die 23. Ich habe 2 Neueinsteiger versprochen, es sind aber sogar 3. Denn das eine ist ein Duo, nämlich DJ Herzbeat an seiner Seite. Annemarie Eilfeld, Verlieb dich nicht in einen Heartbreaker, ganz neu rein auf die 22. Und die Calimeros haben es hereingeschafft. Sie haben mal wieder Urlaubssehnsucht. Kommen wir fliegen ans Meer, ganz neu rein auf die 21. Aber erst die hier, DJ Herzbeat und Annemarie Eilfeld.
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0: Sommer, Sonne, Strand und Meer, mal wieder besungen von den Calimeros und ihr habt sie reingewählt, ganz neu rein auf die 21.
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0: Aber ihr habt noch mehr Songs in die Hitparade reingewählt, auch mit Urlaubsfeeling. Ja, zum Beispiel italienisches Urlaubsfeeling. Wenn man schon mal in Italien ist, dann muss man ihn einfach trinken, den Limoncello. Die Schlagerpiloten haben es auch gemacht und sind jetzt gestiegen von der 29 hoch auf die 20. Von der 17 allerdings runter, zwei Plätze Neon und Küss mich lieber gleich. Drin geblieben auch Wolfgang Petri. Er erlebt den Sommer in der Stadt. Schon zum 50. Mal, denn genau vor 50 Jahren hat er diese Single auf den Markt gebracht. Es gibt die Jubiläumsversion. Auf der 18 ist er dieses Mal gelandet, von der 6 ging es runter. In der dritten Wertungswoche ist er mittlerweile schon dabei. Ja, und dann gibt es gleich noch die Plätze 17, 16 und 15. Und auf der 17 sogar der nächste Neueinsteiger. Noch nicht der höchste, nee, der kommt erst später. Legen wir also los, machen weiter in der Schlagerrallye jetzt mit Wolle Petri, Neon und hier sind sie, die Schlagerpiloten.
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1: Wolfgang Petri und Sommer in der Stadt. Ob euch jetzt die alte Version, die vor 50 Jahren auf dem Markt kam, besser gefällt oder diese hier, das könnt ihr selber entscheiden. Aber ihr habt ihn schließlich in die Hitparade wieder reingewählt, dieses Mal auf der 18. Ja, und ganz neu reingewählt habt ihr wieder Robin Marg, das Comeback absolut geglückt. Treue, sein ganz neuer Titel, ebenfalls in eure Hitparade rein, von 0 auf die 17. Simino Rossi dann auf der 16, Wahnsinn oder Liebe, von der 13 ging es 3 Plätze nach unten. Und gestiegen ist Helene Fischer. Heute Nacht in der 5. Wertungswoche ging es hoch von der 24 auf die 15. Und dann hören wir uns gleich wieder in der 2. Stunde, dann mit der Top 14 und der volkstümlichen Nummer 1. Also dranbleiben.
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0: Mit dem Ladies aus dem Salzkammergut starteten wir rein in die zweite Stunde eurer Schlager-Hitparade. Hier ist sie, die Schlager-Rallye Top 30.
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0: Die Ausgabe 1357 in der zweiten Stunde. Eine Stunde haben wir schon hinter uns gelassen und haben tolle Interpreten gehört. Warum? Weil ihr sie in die Hitparade reingewählt habt. Mit dabei waren schon die Schlagerpiloten DJ Herzbeat und Annemarie Eilfeld, Helene Fischer, Semino Rossi, Judy Weiss, Anna-Karina Wojcik und viele, viele andere. Angelangt jetzt in der zweiten Stunde in der Top 14 und die Nummer 14 haben wir auch schon gehört mit Sigrid und Marina, wenn ich deinen Herzschlag spür, in der dritten Wertungswoche mit dabei. Gehen wir rein in die 13, oder? Wieder gestiegen. 21, das war ihre Platzierung beim letzten Mal. Jetzt hoch auf die 13 in der mittlerweile auch achten Wertungswoche. Die Blue Jeans, die Strandbar von Santa da Luz. In ihrem 40. Jubiläumsjahr haben sie ihre erste Single auf den Markt geworfen und die hat sich platziert bei uns auf die 13. Sandra Hake, ebenfalls drin geblieben in der Hitparade, von der 19 hoch auf die 12, Du machst mir Gänsehaut, und Uta Bresan auch gestiegen, 9 Plätze nach oben, von der 20 auf die 11, Die Liebe hat dich auserwählt. Und dann gehen wir gleich rein in die Top 10 und die volkstümliche Nummer 1 gibt's ja auch noch in dieser zweiten Stunde. Wir haben noch einiges mit euch vor, schön, dass ihr dabei seid. Michael Klein-Luttmer mein Name.
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1: Uta Bresam, ihr habt sie reingewählt. Auf unserer Homepage, ja, da ist das Abstimmungstool zu finden, samstags zwischen 0 und 18 Uhr, schlagerrally.de. Ja, und Uta hat eben viele Stimmen bekommen und ist deswegen gelandet auf der 11. Aber es gibt noch 10 Songs, die haben mehr Stimmen bekommen. Denn jetzt gehen wir rein in die Top 10.
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1: Jawohl, die Top 10 und er ist rein in die Top 10. In der letzten Wertungswoche noch auf der 14, jetzt auf die 10. Matthias Reim, die Sterne lügen. Kerstin Ott, ehemalige Nummer 1, jetzt in der dritten Wertungswoche auf der 9. Von der 3 ging's runter. Tausendmal Nein, ihr Titel. Ja, und dann gibt's den höchsten Neueinsteiger in dieser Woche. Wolfgang Ziegler nämlich hat es auf Anhieb an auf die 8 geschafft. Das Beste an mir, ganz neu rein, höchster Neueinsteiger. Und Steffi ist die Aufsteigerin der Woche. Von der 27 ging es nämlich sage und schreibe 20 Plätze nach oben auf die 7, als hätte ich früher nie gelebt. In der dritten Wertungswoche, bevor die Nockis dann 1 singen. Von der 23 ging es ebenfalls megamäßig nach oben auf die 6. Aber erst Steffi, Wolfgang Ziegler, Kerstin Ott und hier ist Matthias Reim, also rein in die Top 10.
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0: Die Norkis drin geblieben in der Hitparade, megamäßig gestiegen, 17 Plätze nach oben von der 23 auf die 6. Auch er ist drin geblieben, auch gestiegen, von der 7 hoch auf die 5, 2 Plätze in der 5. Wertungswoche. André Busse, ich habe es dir doch gesagt. Und Graziano ist drin geblieben, neue Liebe, neues Glück und auch der 4 auch stehen geblieben. Aber erst kommt er, André Busse.
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0: italienische Stimme der Liebe, Graziano. Neue Liebe, neues Glück. Er ist stehen geblieben auf der 4.
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0: Und jetzt gehen wir mal raus aus der Schlager-Hitparade rein in unsere kleine volkstümliche Hitparade, denn die gibt es auch Woche für Woche. Naja klar, und ihr könnt immer abstimmen, könnt aus 5 Neuvorstellungen wählen und natürlich der aktuellen Nummer 1, dann eben die neue Nummer 1. Wer war denn letztes Mal dabei? Na zum Beispiel sie, Brennholz, Feiern miteinander, war die Neuvorstellung Nummer 1, die Mountain Crew mit Weizen in der Sonne, die jungen Waldensteiner am allerliebsten mit dir, der Comebacker Florian Fesel, die Oide Uhr vom Großvater und Albin Berger, ebenfalls Comeback, Lieben heißt. Sie traten an gegen die aktuelle Nummer 1 zum zweiten Mal hintereinander. Alexander Rier und die Schmetterlinge sind zurück. Es war eine knappe Abstimmung und ein Comebacker hat sich tatsächlich durchgesetzt, nämlich Florian Fesel, tatsächlich die neue Nummer 1 in der Volksmusik. Ihr habt ihn nach ganz, ganz oben gewählt. Hier ist er mit die Oide Uhr vom Großvater.

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1: Er ist wieder zurück zu seinen alten Wurzeln. Ja, so heißt ja auch sein Comeback-Album Florian Fesel. Und dieser Titel ist auf dem Album zu finden. Eure neue volkstümliche Nummer 1, die Eude-Uhr vom Großvater.
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1: Natürlich gibt es auch wieder eine neue volkstümliche Hitparade. Es gibt wieder 5 neue volkstümliche Songs, die wir vorstellen werden. Nächste Woche gibt es sie auf eurem Gehörgang. Jetzt sind sie schon wählbar unter schlagerrallye.de. Dort bitte auf Hitparade klicken und dann könnt ihr jetzt schon für euren Favoriten abstimmen. Natürlich auch für die aktuelle Schlagerrallye Top 30. In dieser sind wir in den Top 3 angelangt. Ja, und da finden wir eine, die in der letzten Wertungswoche noch die Silberposition innehatte. In der 6. Wertungswoche jetzt schon mit dabei. Sophia Venus, nach Regen folgt Sonne. Herzlichen Glückwunsch an Sophia, wieder zur Treppchenposition. Ja, und dann dürfen wir schon eine Katze aus dem Sack lassen, denn die alte Nummer 1 ist nicht mehr. Auch die neue Nummer 1 gefallen von der 1 runter auf die Silberposition. Andrea Berg, du hast mich 1000-mal belogen. 25 Jahre ist es schon her, als sie diesen Titel auf den Markt gebracht hat. Es gibt die 2026er Remix-Version in der 3. Wertungswoche jetzt auf der 2. Also, gleich eine neue Nummer 1. Wer ist es denn? Wird gleich verraten nach Andrea Berg und hier ist Sophia Venus.
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0: Du hast mich tausendmal belogen. Einfach ein Dauerbrenner, der nicht mehr aus dem Gehörgang will. Eure aktuelle Nummer 2. Ja, und damit sind wir angelangt. Auf der Pole Position. Und natürlich auch am Ende der heutigen Schlager-Rallye-Ausgabe, denn das war sie schon, die Nummer 1357. Eure neue Nummer 1 kommt jetzt noch und die kommt aus der Schweiz. Da ist die Dame beheimatet. Francine Jordi nämlich, jawohl, sie hat es geschafft, direkt hoch von der 18 auf die 1. Nur für eine Sommernacht, ihr aktueller Titel in der zweiten Wertungswoche. Ganz nach vorn auf die Pole Position. Francine Jordi hören wir jetzt noch und dann darf ich euch noch ganz schnell unsere Social Media Kanäle ans Herz legen. Facebook Schlager Rallye und Instagram Rallye Schlager. Bitte dort einmal drauf gehen. Einfach mal uns folgen, abonnieren. Das wäre richtig, richtig klasse. Genau, und im Internet findet ihr uns unter schlagerrallye.de. Dort könnt ihr auch gerne eure Stimme abgeben. Samstags zwischen 0 und 18 Uhr wird die neue Top 30 gewählt. Ja, das war sie dann, die Schlagerrallye für heute. Nächste Woche gibt es die neue Ausgabe. Bis dahin wünsche ich euch alles Liebe, alles Gute. Tut mir nur einen Gefallen. Bleibt oder werdet gesund. Michael Klein-Luttmer sagt Tschüssikowski.
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Sicherlich ein guter Rat, den uns Michael da gibt. Niemals aufhören, bis man genug hat. Don't stop till you get enough. Michael Jackson im Alex the CEO Rework am Anfang von 2 Stunden Good Old Funky Stuff. Hier ist wieder Funky Town, the grooviest radio show in deinem Radio. Herzlich willkommen, sagt Thomas Kreher am Mikrofon. Hallo. Und ich habe hier noch jemanden, der uns alle willkommen heißt. Das ist Philip Bailey. Welcome to the club.

0: Philip Bailey, einer der führenden Köpfe bei Earth, Wind & Fire. Seit 1982 war er auch solo unterwegs. Gospel, R&B, aber auch Pop-Hits wie Easy Lover zusammen mit Phil Collins hat er gemacht. Bei Funky Town gab es Philip Bailey mit einem Track aus 1986. Welcome to the Club. So, jetzt geht's rüber nach Frankreich. New Disco, Indie Dance ist so die Richtung. Stefan Dichezeau, der steht auf der Playlist mit einem Track aus 2013. Magic Spell.
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0: Das hat er irgendwie ganz geschickt gemacht, der Stefan Dichesot. Also bei mir verhakt sich das immer im Gehörgang. Geht ins Ohr, bleibt im Kopf sozusagen. Magic Spell aus 2013. Auch der nächste Titel ist magisch im wahrsten Sinn des Wortes. Magic, Carl Anderson.
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Gonzalez, hört sich ja irgendwie spanisch an. Sie kommen aber aus Großbritannien. I Haven't Stopped Dancing Yet. Aus dem Jahr 1977 war auch gleichzeitig ihr größter Hit. Oscar Perry, der stammt aus Texas und war Blues- und Soul-Sänger. 1962 kam seine erste Single auf den Markt und 20 Jahre später, also 1982, da hat er das hier gemacht. She Needs Love, Oscar Perry.

0: ist, soweit ich weiß, nur in den USA erschienen. Die Single She Needs Love von Oscar Perry aus Texas. Weitaus bekannter und auch wichtiger sind die Damen von den Weather Girls. The Sound of Sex.
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Think Big heißt das Album der Weather Girls aus 1995. Darauf ist auch The Sound of Sex zu finden. Den Produzenten des Ganzen würde man allerdings eher im Schlagerbereich suchen. Das war nämlich Joachim Haider. Aber das nur am Rande. Can You Handle It? Never Give You Up? Und auch Beat the Street. Das ist natürlich Sharon Redd. Und hier ist noch einer aus der Reihe ihrer bekannteren Tracks. In the Name of Love.

0: In den US Dance Charts eine glatte Nummer 1 1982 in The Name of Love, Sharon Redd. Das Schaffen von Reggie Griffin als Solokünstler ist überschaubar. 2 Alben und 4 Singles hat er gemacht. Seine erste Single, die liegt jetzt auf Reggie Griffin, Whisper in Your Ears.
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Ein wahrer Klassiker von D-Train, Music im Prelude, Mastermix. Du hörst Funky Town, the grooviest Radio Show in deinem Radio. Und ich habe bis zum Ende dieser ersten Stunde noch zwei Remixe auf der Playlist. Angie Stone zum Beispiel, Wish I Didn't Miss You im John Junior Remix.

nicht zuletzt wegen der Samples aus Black Stabbers von den OJs ein großer Erfolg für Angie Stone. Wish I Didn't Miss You. Diesmal im John Junior Remix aus 2017. Die erste Stunde Funky Town ist schon fast vorbei. Eine zweite gibt es da noch. Und dann sind unter anderem dabei Dayton, Meet the Man.

Donna Summer mit State of Independence. Und Stacey Lettisaw, Jump Into My Life. Jetzt noch Melba Moore mit You Stepped Into My Life im M&M Remix. Bis gleich!

0: If You Want My Lovin', unverkennbar Evelyn Champagne King. 1981 die Nachfolgesingle von I'm in Love. Leider nicht mehr ganz so erfolgreich für Evelyn, trotzdem klasse Song. Herzlich willkommen in der zweiten Stunde Funky Town, the grooviest Radio Show in deinem Radio. Am Mikrofon Thomas Kehr. Hallo! Unser Motto ist Good Old Funky Stuff und das, was die Formation aus Dayton, Ohio gemacht hat, gehört auf jeden Fall dazu. Meet the Man.
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Meet the Man, ein Albumtrack aus der LP Hot Fun von Dayton. Eine Ikone der schwulen Dance-Szene in den frühen 80s war ohne Zweifel Patrick Cowley. Zusammen mit Sylvester hat Patrick einen High-Energy-Klassiker aufgenommen, der heißt Manergy. Das DJ-Projekt Purple Disco Machine, dahinter steckt Tino Piontek aus Dresden, hat Mitte 2021 einen Remix davon gemacht. In diesem Zusammenhang noch vielen Dank an meinen Kollegen von den, wie heißt es denn noch? Jetzt komme ich nicht auf den Namen. Egal, wir hören uns mal rein.

Ein sehr hochkarätiger Track, den unsere Disco-Queen Donna Summer da 1982 veröffentlicht hat. State of Independence. Und hochkarätig ist der Track nicht nur wegen Donna. Arrangiert wurde der Song unter anderem von Quincy Jones und Rod Temperton. Am Bass Louis Johnson, Drums Ndugu Chancellor, Percussion Paulinho da Costa und am Synthesizer Greg Finnegans und geschrieben natürlich von John und Vangelis. Zeit zum Relaxen und zwar mit der Average White Band A Love of Your Own. Ha.

Soul Searching heißt das Album aus 1976 des berühmtesten schottischen Soul-Band, der Average White Band. Das Album ist zum überwiegenden Teil recht ruhig, so im Stil des gerade gehörten A Love of Your Own. Mensch, ich bin heute gar nicht so richtig im Konzept. Tom Skinner aus New York, der war früher Gangleader und wurde dann jedoch evangelischer Priester und gründete die Formation Soul Liberation. Schon 1982 nahm Soul Liberation ihr zweites Album Who Are You auf und das wurde dann allerdings erst 2015 veröffentlicht. Wir hören einfach mal rein. Touch Me Again, Soul Liberation.

ACDC, Let Us Saw, Jump Into My Life hat sie 1986 auf den Markt gebracht. Da war sie 20 Jahre alt und schon 8 Jahre im Musikgeschäft. Ja, die Gute hat nämlich schon mit 12 begonnen. Jetzt Sky aus Brooklyn, New York. Show me the way. 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

0: Das war der Shep Pettibone Remix von Show Me the Way von Sky. Die Funkband aus Brooklyn, die sich mit 2 Y schreibt. Nicht zu verwechseln mit der britischen Rockband Sky mit einem Y. Das war Funky Town für dieses Mal.
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0: Wie immer dort die Playlist, den Track of the Day und alles rund um die Show. Heute noch Roy Ayers mit In the Dark. Keep it funky, it's a good time, sagt Thomas Kehr, euer Mr. Funky Town. Tschüss, bis zum nächsten Mal.

0: ihm warten.
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Ja, welcome to Once Upon a Time in Star Club Radio am Dienstagabend. And welcome worldwide, von den Eisbären bis zu den Pinguinen und im Web natürlich worldwide. So, eine Show, die heute heißt Born to Run Running.

0: Ja, wir haben heute eine bunte Mischung aus Titeln, die mit dem Rennen zu tun haben. Runner, der erste Titel war Born to Run von Bruce Springsteen. Und das war aus dem Jahre 1975. Bruce Springsteen war damit in den Charts im September 75 und war noch nicht so bekannt. Und jetzt geht's weiter mit Junior Walker and the All-Stars Top 28 and I'm a Road Runner. Das ist von 1966. Junior Walker, I'm a Road Runner.
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Junior Walker and the All-Stars mit einem absoluten schönen Rhythm and Blues-Titel vom Motown Records. Ja, die waren sogar in den britischen Charts auf Platz 12 und das hat man dann den Pirate Stations zu verdanken. Das haben die in Europa bekannt gemacht. Wir gehen noch weiter zurück von 1966 ins Jahr 1961, genau, Wanda Jackson mit einem Non-Hit, Run, Devil, Run, und dann kommt hinterher der Roadrunner von Bo Diddley, das war 1959 sogar und war ja ein kleiner Hit und ein Rhythm and Blues Hit in den USA. Die zwei Titel, zunächst Wanda Jackson.

Wer hört gern so fetzige Musik? Wir grüßen die Petra und vor allem den Walter auf dem Vogelsberg. Und die Petra grüßen wir im Westerwald. Und für den Walter waren schon Junior Walker and the All Stars einer seiner Lieblingstitel. Und die Petra hat hoffentlich jetzt gut getanzt. Und davor war noch Walter Bronig, der hört auch immer zu und hatte sich schon Bruce Springsteen gewünscht. Das heißt, die Wünsche sind heute ein bisschen verteilt. Ja, und jetzt nach Wanda Jackson. Ein weiterer Klassiker, Road Runner von Bo Diddley.

Hey, Musik für den Walter!

Ja, come running. Da haben wir den Walter gegrüßt. Die Walter sind heute sehr aktiv. Gleich kommt nämlich der nächste. Come running von Van Morrison. Und der hat 1970 diesen Titel gemacht, war inzwischen aus Irland verschwunden, hatte die Gruppe Them verlassen und hat sich in Amerika angesiedelt und hatte ein Ex-Model geheiratet, Janet Planet. Da hat er auch eine Tochter mit ihr gehabt und dann hat er die ersten Erfolge gehabt. Aber das wurde dann später gar nicht so sein Metier, die Hitparadentitel, sondern er hat sehr viele sehr, sehr gute LPs produziert.

0: Oh, mit Run, Run, Run. Ja, typischen Who-Stil und sehr schön der Titel. Und es geht weiter mit Tamla Motown Music von der Gruppe The Four Tops. You Keep Running Away. In den 60ern unterwegs, 1968.
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The Four Tops für euch. You Keep Running Away. Und jetzt kommt noch ein Titel mit Running, nämlich Level 42. Im Jahre 1987 waren sie unterwegs mit dem Song Running in the Family. Und das war schon eine sehr erfolgreiche Aufnahme. Ich kann hier lesen, immerhin in UK Platz 6. Und in Deutschland waren sie inzwischen auch angekommen. Nicht zuletzt wegen eines Auftritts im Rockpalast. The Level 42, wir begeben uns jetzt in die 80er.

0: Ja, mit unserer Sendung Running and Run, da war die Gruppe dabei. Level 42, ich meine, die müssten wir vielleicht doch nochmal öfter spielen. Die hatten vor allem die Erfolge in Europa, in Amerika, da waren sie kaum vertreten. Mit Mark King, ja, der wirklich virtuose Bassist und Sänger. Und jetzt...
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Ja, wir erinnern uns an einen der bekanntesten amerikanischen Folk-Rock-Sänger, Jackson Browne. Der ist wirklich sehr berühmt, hat auch ein Denkmal bekommen in, glaube ich, in Jackson. Und hat einen Song geschrieben, Running on Empty. Habe gerade nachgelesen, im Film Forrest Gump, da wird dieser Song dauernd gespielt. Das war natürlich dann für ihn ideal, weil er schaffte es dann in die amerikanischen Top 12. 1978 sind wir. Danke für den Wunsch von Carola Zerres. Grüße nach Köln. Und danach habe ich noch einen angehängt, nämlich von Jefferson Starship. Inzwischen nicht mehr Airplane. 1978 hatten sie einen Song, der heißt Runaway. Und der war auch in den Charts, immerhin ein Platz 14. 1978 die zwei Titel hier hintereinander. Jackson Browne und Running on Empty.

0: Ja, und jetzt haben wir Senderansagen. Am Montag ist für euch da Andis Musikwelten um 18 Uhr mit Andreas Kage. Am Dienstag ist meine Sendung Once Upon a Time und Blues and More. Und die wird wiederholt am Mittwoch um 10 und am Mittwoch um 22 Uhr. Dann haben wir die Sendung von Petra Balzer. Petra Balzer hat eine Sendung Musikbox um 18 Uhr. Am Donnerstag kommt Backbeat, fängt schon um 17 Uhr an bis 20 Uhr mit dem Jens. Am Freitag haben wir den Gerd mit seiner Star Hits and Hits Sendung. Am Sonntag haben wir alle zusammen nochmal mit Lazy Sunday von 18 bis 20 Uhr. Und das wird dann hier veröffentlicht. Und außerdem wird die Sendung ebenfalls noch gespielt bei Radio Northie International am Donnerstag um 16 Uhr. Radio Northie International, Once Upon a Time von 16 bis 18 Uhr müsst ihr unbedingt einschalten. Und wir sind froh, wenn ihr dabei seid.
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Das letzte Album von zunächst mal Jefferson Starship mit Grace Slick. Und Paul Kantner an der Gitarre fand das eine wirklich, wirklich tolle Gitarre nach dem schönen Song von Jackson Brownie. Jefferson Starship und Runaway aus der amerikanischen Hitparade 1978. Und wir kommen gleich zum nächsten Titel. Hey, wir gehen jetzt zurück in die 60er Jahre. Der nächste Wunsch ist vom Carsten und er hat sich was ganz Besonderes rausgesucht, nämlich den Song Big Betty. Und das ist ein Hommage an Lead Belly, den alten Bluesmusiker. Und Black Betty kennt ihr. Das ist später dann auch groß herausgekommen. Manfred Mann hat diesen Song gemacht und Carsten hat sich ihn gewünscht. Aus dem Jahre 1968. Und danach ein Wunsch von der Petra von einem Hit aus dem Jahr 67 von The Tremolos. Kennt jedes Kind. 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

0: Und schon sind wir bei den nächsten Wünschen. Hier hat sich rausgesucht der Lepschi den Song Loving Cup. Spielen für ihn natürlich und ist aus dem Album Exile on Main Street und ist von den Rolling Stones, wie sonst. Wir gehen die Grüße direkt nach Prenzlau. Und nach Eistrup gehen noch die Grüße zum Geburtstagskind. War zwar schon vor ein paar Tagen, aber trotzdem herzlichen Glückwunsch nachträglich für Creedence, Clearwater Revival und Run Through the Jungle. Und das sind Titel, die extra zum Thema Rennen passen. 1969 kam der Song raus.
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Ja, und da haben mich nach den Rolling Stones jetzt noch zwei Wünsche kurzfristig erreicht. Die Christiane hat sich gewünscht, Patti Scalfa, das ist aus den 2000ern der Song Run, Run, Run, ihre Version. Die bekommst du zu hören, liebe Christiane nach Rüsselsheim. Und Harry hat sich noch ganz schnell gewünscht, den Runaround Sue Song von Dion and the Belmonts aus dem Jahr 1961, Nummer 1 in den USA. Die letzten zwei Titel hier am Schluss, 60er Jahre Musik. Und dann gehen wir über in die zweite Stunde mit härteren Rocksongs und weiteren Wünschen.

Hey, da sind wir jetzt in der zweiten Stunde. Once Upon a Time, Rock and Blues and More. Und ich habe für euch heute gleich aufgelegt Billy Gibbons mit West Coast Junkie. Da beschreibt er auch, wo er gleich herkommt, von der West Coast, der Texas Town. Billy F. Gibbons aus dem Jahr 2021.

0: Ja, wer spielt dieses wunderschöne Saxophon? Es ist Bill Doggett. Das ist ein Musiker aus den 50er, 60er Jahren, 59, 60, 61. Rumbash Bum. Und wir haben noch im Programm Buddy Guy, Rory Gallagher, Jeff Healy, John Mayle ist immer noch dabei. Natürlich, ich habe es euch angekündigt, aufgrund seines Todes spielen wir bis Weihnachten mindestens einen Titel. Und wir spielen, und dann schauen wir mal, was wir noch drin haben im Topf. Und es kommen als nächstes zwei Wünsche. Buddy Guy hat sich gewünscht, die Marita, Turn Me Wild.
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1: Wünsche werden natürlich auch entgegengenommen. Bitte immer rechtzeitig für Blues and More oder für Once Upon a Time auf der Wunschbox von Star Club Radio.

0: Hier kommt jetzt Alm River, eine Geschichte aus seiner Jugendzeit von Tony Joe White. Now, John Mayall.
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Ja, dann haben wir jetzt gerade gehört, John Mayall and the Blues Breakers aus dem Jahre 2015. Have you heard about my baby part one? Das geht teilweise noch ein Stück weiter und das ist ein Song gewesen für die Christiane und vor allem für die Marita. Und jetzt kommen wir zu den nächsten Wünschen. Da verlassen wir den Blues und zwar gehen wir ins Jahr 1976. Zu dem Song Run with the Pack. Gewünscht hat sich den Song die Christiane. Und zwar ist das von Bad Company. Und 2 Jahre früher noch ein Wunsch vom Jens. I've been down. Ich hoffe nicht, Jens, dass du down bist. Aber das hat gesungen damals die Charlie Daniels Band. Und das hören wir uns jetzt an.

Anyway, jetzt kommen gleich zwei weitere Wünsche von Gerd Zerres und Carola Zerres. Und die Grüße gehen hier nach Köln. Sind immer dabei und haben immer gute Ideen. Der liebe Gerd hat sich gewünscht Road to Hell von Rory Gallagher. Das ist noch ein Song von 1987. Und da hat er sich nochmal richtig ausgetobt. Und Jeff Healey Band, leider schon verstorben, der Gitarrist aus Kanada, Days of the Night. Wer hat sich das gewünscht? Die Carola aus Köln.

Ja, da möchte ich noch mal kurz dran erinnern. Nächste Woche gibt es die Driving Songs, in denen es um Driving geht. Drive My Car von den Beatles fällt mir immer als erstes ein. Und bevor wir das machen, kommt erst der König, nämlich Wishbone Ash aus dem Jahr 2014. Song The King Will Come.

habt ihr mit Sicherheit erkannt. Wishbone Ash. Die Aufnahme ist genau 10 Jahre her. 2014 gab es ein 40 Years Anniversary Album from Wishbone Ash Live. The King Will Come. Wunderschöner Titel, wollte ich euch nicht vorenthalten. Und jetzt geht's weiter mit einem Coversong. Big Lock kennt ihr, ne? Aber nicht die Aufnahme von Eddie Wilson's Blues Band.

Eddie Wilsons Blues Band. Das war Big Lock. Ihr kennt es natürlich von Robert Plant. Hier kommt Al Cooper. SDS Go Passing By.

Ich freue mich, dass ihr zur 864. Sendung Teenbeat damals eingeschaltet habt. Am Mikrofon euer Rock'n'Roll-Daddy Gerd Musfeld und ich habe natürlich auch heute die Sendeverantwortung.

77 Sunset Strip, die Detektivserie aus Hollywood, startete 1958 in Amerika und kam dann ab 1960 ins deutsche Fernsehen und Cookie, gespielt von Ed Burns, der Parkplatzwächter, er landete 1959 mit Connie Stevens einen Hitparadenerfolg. Cookie, Cookie, lend me your comb. Gitta Lind machte mit Hans Klarin, der deutschen Synchronstimme, die deutsche Version des Songs. Und ich habe eben die Titelmelodie mit dem Orchester Don Rocky gespielt. Lloyd Price fragte 1959, Where were you on our wedding day? Nun, mit der nächsten Single-Veröffentlichung auf dem ABC-Label klärte sich die Angelegenheit, denn die hieß I'm Gonna Get Married, Lloyd Price, und wurde ein weiterer Hitparadenerfolg.

Bob Dylan kommt im Rahmen seiner Rough and Rowdy Ways Tour am 23. Oktober zu uns nach Flensburg. Vielleicht habt ihr Lust, das Konzert zu besuchen. Der Kartenvorverkauf ist eröffnet. Die Benutzung des Smartphones während der Veranstaltung ist verboten, aber vielleicht kann man darauf auch gut verzichten. Hier ist er jetzt gemeinsam mit Johnny Cash und dem Carl Perkins Evergreen Matchbox. Die beiden scheinen eine Menge Spaß gehabt zu haben. Dick Dale und seine Deltones spielen dann Angry Generation. Und ich finde, auch wir waren damals eine Angry Generation. Aber das ist heute wohl kaum anders.

das er auch gesungen hat. Zu den Shadows gehörte er. Mit Tony Meehan hat er dann gemeinsam musiziert. Jet Harris hat gesungen. Chills and Fever. 1962 wurde dieses Lied auf Decca Records als B-Seite von Bésame Mucho veröffentlicht. Ich denke, es ist Zeit für drei Instrumentalaufnahmen und da habe ich für euch zunächst Four Knocks mit den Outlaws. Das war 1962 die B-Seite

scheint, die Instrumentalisten haben sich ganz besonders schnell vom Plattenteller gemacht, denn die Songs konnten kaum kürzer sein. Die John Barry 7 Plus 4 hat I'm Movin' On gespielt. Das war 1960 die B-Seite von Walk Don't Run auf Columbia Records. Den Hitsong kennt ihr natürlich im Original mit den Ventures. Die Instrumentalaufnahme davor kam von Burt Whedon. Fury hieß die Aufnahme aus dem Jahr 1961 auf dem Top Rank Label und es war die B-Seite von Ghost Train. Terry Dean kommt jetzt mit Baby She's Gone. Begleitet wird er auf Decca Records aus dem Jahr 1957 von der Malcolm Lockyer Group. So steht es auf dem deutschen Decca-Label aus dem Jahr 1958. Den Song kennt ihr natürlich viel besser in der Version mit Jack Scott. Und es folgt ein weiterer Terry, nämlich Terry Wayne mit den Rita Williams Singers und der Begleitung unter der Leitung von Tony Osborne aus dem Jahre 1959 mit

0: Gerd Musfeld am Mikrofon mit der 865. Sendung Teenbeat. Damals, heute mit Musik aus Großbritannien. Ich wünsche gute Unterhaltung.
1: The year 1999.

auf Columbia Records erschienen. Die Five Chestnuts habe ich schon vor längerer Zeit ausführlich vorgestellt. Zu bemerken bleibt vielleicht, dass auf dieser Single der richtige Name von Hank Marvin erwähnt ist, nämlich Rankin als Co-Autor. Brian Robson Rankin ist der vollständige Name von Hank Marvin. Und natürlich war neben Hank auch Bruce Welch Mitglied der Five Chestnuts, bevor die beiden zu den Shadows gingen. Adam Faith ist euch sicher in Erinnerung mit Ah, Poor Little Baby. Hier ist die B-Seite der Single Runk Bunk auf Top Rank aus dem Jahr 1959. Ihm folgen The Southlanders mit Penny Loafers and Barbie Socks, 1958 auf Decca Records erschienen, und es war die B-Seite von Put a Light in the Window, und das war 1957 in Amerika ein Top-10-Hit.

Die kleine Daisy, Crazy Little Daisy, haben Neville Taylor and the Cutters 1959 auf dem Parlophone-Label gesungen. Neville Taylor stammte aus Westindien und machte einige Aufnahmen auf verschiedenen Plattenfirmen in Großbritannien, und die Cutters nahmen sogar eine eigene Scheibe für Decca Records 1959 auf. I've Had It, den Belmont Notes Hit mit der B-Seite Rockaroo. Leider habe ich die Aufnahme nicht. Wir machen weiter mit einem Song, den ihr alle bestens kennt und der schon mehrfach bei mir in der Sendung war. Hier ist Mike Berry mit all seinen Outlaws und My Baby Doll. 1961 war das auf dem Decca-Label die B-Seite von Will You Love Me Tomorrow, und das war im Original 1960 ein Top-10-Hit für die Shirelles. Der dann folgende Interpret wurde in den 50ern bekannt als Britain's Wild Man of Rock and Roll, Wee Willie Harris. Hier ist er mit Rockin' Out the Two Eyes auf Decca Records, und der Song aus dem Jahr 1957 ist praktisch eine Würdigung für die legendäre Coffeebar Two Eyes in Soho, denn das war so etwas wie die Geburtsstätte des Rock'n'Roll in London. Wee Willie Harris ist 2023 gestorben. Ich habe nicht geprüft, aber ich meine, er war Jahrgang 1900.

nicht Cliff Richard. If You Need Me hat Dave Sampson 1960 mit den Hunters auf Columbia Records gesungen und gespielt. Eine Doug Pomus und Mort Schumann Komposition. Ja, die beiden Songschreiber aus Amerika wussten, was die Jugend hören

Wir nehmen uns Cliff Bennett and the Rebel Rousers daher mit You've Got What I Like. Und Michael Cox hat sich jetzt den Chuck Berry Song Sweet Little 16 vorgestellt.

No Other Baby hieß das Lied mit Dickie Bishop and His Sidekicks. 1959 erschien diese Aufnahme auf Decca Records, geschrieben von Dickie Bishop and Bob Watson. Coverversionen gibt es unter anderem mit Bobby Helms, Paul and Paula und Paul McCartney aus dem Jahr 1999, erschienen als Single.

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1: Hallo aus Tauschers Plattenkiste, sagt der Alex. Wir beschäftigen uns musikalisch weiter mit figürlichen Darstellungen in den verschiedensten Formen, bei uns nur in Form der Musik. Die Puppe ist gemeint und damit nun viel Spaß, Puppenlieder aus meinem Archiv.

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Und ich dachte mir, ihm reicht eine. Aber es waren ja Spielzeugpuppen, wie er uns versicherte. Für seine Schwester freilich. Der DDR-Schlagersänger Thomas Lück im Jahr 1969. Lauter dufte Puppen. Bisher taten wir ja immer so, als ob die Puppe jedes Spiel mitmacht. Aber es kann gut sein, die Puppe legt ihr Veto ein.

Meine Puppe sagt non, denn seine Puppe, die spricht Französisch. Das war der Chansonnier, Komponist und Textautor Michel Polnareff. Wenn die Puppe mal nein sagt, dann tanzt sie auch nicht mehr, denn dann ist die Bühne leer. Hier singt sie nun persönlich, die Puppe, die keinen Bock mehr hat.

Dein Püppchen tanzt nicht mehr, aber sie tanzte schon noch weiter. Michelle in den 90ern, hier bei uns aufgelegt in Tauschers Plattenkiste, der Kultserie auf dieser Welle. Ich habe nun wieder eine besondere Version der Marionette auf der Schnur, also vom Puppet on a String. Eine Interpretation aus Ungarn mit einer Dame, ja, sie ist eine Legende im Land der Magyaren. Shusha Konz, die Schreibweise, die erfordert Konzentration, will sie ihn gar nicht genau buchstabieren, aber Shusha Konz, so kann man es aussprechen. Bei uns trat sie zum Teil auch unter dem Namen Jana Konz auf, das waren die 70er Jahre, voriges Jahrhundert wohlgemerkt, und da spielte sie zum Beispiel gemeinsam mit der Klaus-Renft-Kombo aus der DDR den Soundtrack zu dem Musikfilm Für die Liebe noch zu mager? Fragezeichen. Es war eine DEFA-Produktion damals gewesen, so ein kleiner Jugendfilm auch. Und wenn man mal ihre Diskografie anschaut, die von Shusha Konz, entdeckt man deutlich mehr natürlich ungarische Titel als deutsche. So wie dieser hier, er heißt Paprikanschik. Ja, hier ist die feurige Ungarin im Jahr 1967.

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1: Csi! Paprika Janschi, die ungarische Version von Puppet on a String, dargeboten von Shusha Konz, eine unserer Puppen, die sich als Ohrwurm in Variation durch das Gehör fressen wird. Die andere Melodie ist die vom Divanpüppchen. Franz Bauer Teusse wird begleitet vom Orchester der Wiener Volksoper. Viel Vergnügen.
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Dieses Divanpüppchen, das bleibt nun auf dem Divan sitzen und hört sich eine Schellackplatte ihrer Schwestern an. Hier ist das Orchester von Bernhard E.T. Rausch, Rausch, Knister, Knister mit der Teepuppenparade. Also schenken Sie sich was Gutes ein.

0: Der Tee hat schon lange gezogen. Die Teepuppenparade bei unserem musikalischen Tanztee. Da sind noch einige Puppen unversorgt, also wir finden sicher gleich eine passende Haube am Plattenspieler für die Puppen.
1: Hi.

das kennt doch jedes Kind, diese Melodie, das Lummerlandlied aus der legendären Augsburger Poppenkiste, eine Insel mit zwei Bergen. Und das folgende, das kennen auch viele Kleine, das Schlaflied für die Puppe, Klaus Hoffmann und die Eagle Band.

0: Schön gejodelt. Peter Hinnen, die Skipuppen im Beachschuppen oder auch im Skischuppen, Musik für den gereiften Après-Ski. Ja, so ein Lied, das wird man in Ischgl, in Sölden oder Meierhofen ganz sicher nicht auf der Hütte hören. Gibt's eigentlich nur hier bei uns in diesem Disco-Stadel der Vergangenheit, denn bei uns fühlt sich auch Roberto Blanco pudelwohl.
1: Lala.

Puppenspieler von Mexiko. Und ich muss gleich eine Illusion nehmen. Im Lied ist ja von Mexiko die Rede. Aber dieser Puppenspieler ist eigentlich im US-Bundesstaat New Mexico zu Hause. Denn im Lied wird ja auch der Stadtname Albuquerque genannt. Auch schon bei Tom Jones in unserer ersten Runde, wenn Sie sich daran erinnern. The Young New Mexican Puppeteer. Aber dem Text bloß zuliebe eben verzichtete damals der Erfolgsproduzent Ralf Siegel auf das New. Denn der Puppenspieler von New Mexico wäre wohl etwas holprig gewesen in der Präsentation. Deswegen eben die geografisch nicht ganz so korrekte Einordnung Mexiko. Nicht als Staat, sondern eben hier im Original ist es der Bundesstaat gewesen in den USA, New Mexico. Ich sagte ja auch Tom Jones im Original, das Lied ist noch älter als Tom Jones, kommt nämlich aus den 40ern aus einer Disney-Produktion. Ja, und hier ist ein Lied, das im Original, glaube ich, von den Canadian Harmonists stammt. Die Puppenhochzeit, nun in der Aufnahme mit Peter Igelhoff im Jahr 1957.

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1: Peter Igelhoff, die Puppenhochzeit und alle feiern mit. Bei uns in Tauschers Plattenkiste, der Kultserie auf dieser Welle. Und eine, die kommt gar nicht mehr aus dem Feiern raus, weil sie immer gefragt und verlangt wird. Auf der Operettenbühne nämlich, der Blume von Hawaii.
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Toni Miesner mit dem Divanpöppchen aus der musikalischen Feder des ungarisch-deutschen Komponisten Paul Abraham. Er schrieb einige tolle Operetten, beispielsweise den Ball im Savoy, bekannt auch Victoria und ihr Husar, ist übrigens später verfilmt worden mit Grete Weiser und Georg Tomalla. Und eines der Meisterwerke, die Blume von Hawaii. Nun nochmal im Duett Jonas Kaufmann und Julia Kleiter, das Divanpöppchen.

Ich muss Ihnen im Grunde diesen Titel nicht mehr ansagen. Sie haben sich doch satt gehört, oder? Der Gerd Michaelis Chor im Jahr 1970, Puppet on a String. Und 3 Jahre zuvor nahm das legendäre Orchester von Werner Müller diesen Song auf Platte auf.

Das Münchner Rundfunkorchester spielte den Puppenwalzer von Josef Beyer. Und damit endet nun unsere kleine Puppenparade. Die ein oder andere schmucke Puppe, die taucht immer wieder auf hier in unseren Musiktiteln aus Schellack. Und wenn Sie und Sie, meine Damen und Herren, bleiben bitte bei uns in dieser großen musikalischen Parade. Gleiche Stelle, gleiche Welle, auf alle Fälle. Denn ciao, sagt der Alex, und wie immer, auf Weiterhören.

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1: Ich wünsche einen schönen guten Abend.

0: auf diesen heißen Sommertag folgt jetzt der heiße Schlagerabend. Herzlich willkommen zur Schlagertrendparade am 24. August 2026. Ja, die Temperaturen waren heute richtig warm und ja, es wird ein warmer, heißer Abend. 50 Plätze von der 50 bis zur 1. Das ist die Schlagertrendparade. Alles das, was deutsch ist, was Trend ist. Drei Neueinsteiger und drei Wiedereinsteiger haben wir heute Abend mit dabei. Und natürlich zweimal der Blick zurück. Gegen 20.30 Uhr und gegen 21.30 Uhr im Schlager-Uli. Ja, und das ist richtig was knistern ist. Von Vinyl. Unsere beiden Schlager-Ulis heute Abend. Später mehr dazu. Ich sage erstmal einen schönen guten Abend bei Radio Ostsee-Melodie. Der Ted ist mit dabei, die Tini, die Bacardi 64, unser Pedro sowie die Hannelore, das sind die Hörer, die ich namentlich erlesen kann. Guten Abend auch den Gasthörern bei Radio Ostsee-Melodie. Und natürlich einen schönen guten Abend bei der Satzzentrale Deluxe sowie bei Radio Nordsee International. Kann ich keine Hörernamen erlesen. Ich freue mich, dass ihr auch mit dabei seid und natürlich auch im Chat bei Radio Ostsee Melodie und Radio Nordsee International. Ja, eine Menge haben wir vor. Bis 22 Uhr suchen wir die Nummer 1 der Woche des trendigsten deutschen Schlagers. Wie gesagt, drei Neueinsteiger, der erste gleich auf der 49, aber vorher kommt natürlich die 50, runter von der 33, Balla con me, Rosanna Rocci. Und dann auf der 49, jetzt wird es Zeit für Gold, Zeit aus Gold, neu von Mirjana.
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0: Neu auf der 49 in der Schlagertrendparade am 24. August. Quatsch, am 27. August. So, ich habe den Kalender nämlich vorhin nicht wieder richtig zurückgestellt. Ja, das kommt davon, weil wenn man in den Oktober guckt und dann nicht wieder richtig zurückstellt, natürlich ist heute die Sendung vom 27. August 2026. So, haben wir da Ordnung reingebracht und wir bringen weiter Ordnung rein. Das war die 49, Mirjana 48, runter von der 42, Kerstin Ott und Rosalinde und auf der 47 jetzt der nächste Neuansteiger. Ja, Glück könnte ich auch gebrauchen. Viertel nach Glück, hier ist Casey Neumann.
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0: Neu auf der 47 in der Schlagertrendparade Casey Neumann und Viertel nach Glück. Ja, Musik aus Mittelfranken, da kommt sie her und seit 2020 ist sie im Schlagergeschäft dabei. Wir wünschen ihr viel Glück auf den weiteren Wegen und jetzt geht es erstmal weiter mit der 46. Den Herrn kennen wir schon. Matthias Reim war schon einmal drin in der Schlagertrendparade mit seinem Titel Die Sterne lügen und ist jetzt wieder auf der 46 eingestiegen. Insgesamt die fünfte Woche dabei. Matthias Reim.
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1: Wieder drin auf der 46 in der Schlagertrendparade am 27. August 2026. Auf der 46 Matthias Reim und die Sterne lügen. Und wir bleiben gleich nochmal bei der Familie Reim, denn die Frau Reim bzw. Christine Stark hören wir auch gleich nochmal. Aber vorher machen wir einen kleinen Ausflug Richtung Italien zu Rosanna Rocci. Wieder drin auf der 45 in der Schlagertrendparade. Ich fühl dich.
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0: Rosanna Rocci wieder drin auf der 45, ich fühle dich und jetzt geht es ja nach Alemannia. Von der 50 nochmal hoch, 6 Plätze auf die 44 ist Christine Stark und Alemannia.
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0: Willkommen zurück, Bonito. Christine Stark und Alemannia auf der 44 in der Schlager-Trennparade am 27. August 2026. Die 43 runter von der 38. Vincent Groß und Amore mit Mio und Mike Leon Grosch ist rauf von der 49 auf die 42. Dein Leben.
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0: 7 Plätze ging es nach oben für Mike Leon Grosch von der 49 auf die 42 heute Abend Dein Leben. Von der 36 auf die 41 runter ist Jörg Schulte mit Du willst es doch auch und auf der 40 jetzt der dritte Wiedereinsteiger. Ciao, ciao, Amore. Das sagen die Rodensteiner in der Schlagertrendparade.
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Ciao, ciao, Amore, die Rodensteiner wieder drin auf der 40 in der Schlagertrendparade. Und jetzt sind wir bei der 39 hoch von der 46 angekommen. Wir gehen die wilde Ehe ein mit Jörg Bausch, Schleier und Zylinder.

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1: Die 39 in der Schlagertrendparade, Schleier und Zylinder, Jörg Bausch.
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1: Unser erster Schlager-Oldie heute Abend und es geht ganz, ganz weit zurück ins Jahr 1959. Ich habe am Wochenende mal so ein bisschen die Schallplatten durchwühlt und mal geguckt, na, was habe ich denn lange nicht gehört, lange nicht gespielt. Ja, und da sind mir zwei Titel in die Hände gefallen, die wirklich ganz, ganz lange, glaube ich, nicht im Radio zu hören waren. Wie gesagt, von Schallplatte, von der Single, von Vinyl, jetzt richtig in der Schlagertrendparade im Schlager-Oldie 1959. Mr. Love von Heidi Brühl. Und ihr hört es knacken.

0: Heidi Brühl, Mr. Love, zusammen mit dem Orchester Heinz Alisch und Chor. So steht es auf der Single drauf. Das Original übrigens aus dem Jahr 1959, The Way to My Heart von Valerie Carr. Ja, und ihr könnt euch einen Schlager-Oldie wünschen. Die Ausspielung läuft dann ab September wieder und ihr nutzt ganz einfach die Nummer 0176 510 62 601. Text oder Sprachnachricht. Ihr könnt gerne verraten, woher ihr seid und sehr, sehr gerne auch, warum ihr euch diesen Titel wünscht.
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2: Und zurück zur Schlager-Trendparade. Vor unserem Schlager-Oli hatten wir die 39 Jörg Bausch. Die 38 runter von der 34 Peter Sebastian, damit kann ich leben, der Velvet-Mix. Ja, und jetzt ist es schon soweit. Auf der 37 der dritte und damit höchste Neueinsteiger heute Abend in der Schlager-Trendparade am 27. August 2026. Ja, und wir bleiben in der Familie, denn der kommt von Marie Reim, Tic Hierro, auf allen Sprachen. Hatten wir als Neuvorstellung in der letzten Woche und schon ist er platziert in der Schlagertrendparade, unser höchster Neueinsteiger.
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0: Der höchste Neuansteiger auf der 37, Marie Reim, auf allen Sprachen, Te Quiero. Die 36 runter von der 32, Mon Amour mit Neon. Sonja Liebing bleibt noch ein bisschen auf der 35. Die 34 runter von der 31, Matthias Reim und Mia Julia, Keine Freunde bleiben. Und auf der 33, dieses Duo. Rauf von der 48, Fantasy und ein anderer Duft.
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auf der 33 in der Schlagertrendparade Fantasy und ein anderer Duft. Die 32 runter von der 23, Lena Marie Engel ab jetzt für immer. Nick P., du und ich gefallen von der 20 auf die 31. Ja, und jetzt gibt es die 30, letzte Woche neu in der Schlagertrendparade eingestiegen. Vincent Groß und Tim Peters mit

Ich frage für einen Freund. Vincent Groß und Tim Peters auf der 30. Die 29 runter von der 25 in der Schlagertrendparade. Achim Petri noch eine Nacht und unverändert auf der 28 ist Chris mit seinem Titel. Und plötzlich schlägt dein Herz wie meins jetzt.

0: Unverändert auf der 28 und plötzlich schlägt dein Herz wie meins, Chris. Die 27 runter von der 26, Pia Sophie, ein Kuss ohne Liebe. Und vier rauf ging es für DJ Herzbeat zusammen mit Annemarie Alfeld. Insgesamt jetzt die dritte Woche vertreten in der Schlagertrendparade. Verlieb dich nicht in einen Heartbreaker.
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0: Die 26, rauf von der 30. DJ Herzbeat und Annemarie Alfeld, verlieb dich nicht in einen Heartbreaker. Ja, 10 rauf ging es für Mitch Keller. Das sind keine Tränen, von der 35 auf die
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0: Das sind keine Tränen. Mitch Keller rauf von der 35 auf die 25. Ja, und auf der 24 treffen wir auf Christian Anders. Die zweite Woche jetzt dabei, letzte Woche auf der 43 neu eingestiegen. Hier ist Janine.
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Janine, Christian Anders auf der 24 und jetzt kommt die 23. Für oder von ihrem Vater kam ein Wunsch für den Schlager Uli heute rein. Der kommt später. Jetzt ist die Tochter erstmal dran, denn durch und durch geht es jetzt mit Jolina Drews.

0: Durch und durch. Jolina Drews auf der 23, die 22 runter von der 14, Andrea Berg. Ja, ich will die Dorfclub-Version und auf der 21, ja, kommt gleich nach. Ja, es ist schon wieder Halbzeit.
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0: Die Zeit rast einfach. Eine Stunde ist schon wieder vergangen und bis 22 Uhr suchen wir noch die aktuelle Nummer 1 der deutschen Schlager, der Trendschlager. Ja, immer am Donnerstagabend in eurem Lieblingsradio die Schlager-Trendparade ab 20 Uhr. Und jederzeit auch im Internet, bei Facebook und bei Instagram. Schaut gerne mal auf der Seite der Schlager-Trendparade vorbei. Ja, ich habe es gerade schon so ein bisschen angeteasert. Auf der 21 jetzt, rauf von der 22, also einen hoch ging es für Conor Meister. Was für ein Gefühl.
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0: Rauf ging es für Conor Meister von der 22 auf die 21. Was für ein Gefühl. Drei runter hingegen ging es für Jörg Bausch nach unten. Totale Chaoten von der 17 auf die 20. Runter von der 12 auf die 19. Wolfgang Petri, Sommer in der Stadt, das 50 Jahre Jubiläum. Die 18 war die 9 in der letzten Woche. Chris und sie ist die Lady auf dem Dancefloor. Und ein ging es nach oben für Frank Lukas von der 18 auf die 17. Schachmatt.
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0: Die 17, ein Rauf von der 18, Frank, Lukas und Schachmatt. Die 16 und 15 gibt es am Stück. Da haben wir einen Doppelpack. Ja, so ist das in der Schlagertrennparade. Rechnerisch ergibt sich das ebenso und ja, beide sind gestiegen, dann spielen wir die auch so. Maite Kelly-Fans kommen jetzt richtig auf ihre Kosten. Auf der 16, der Morgen danach und dann danach auf der 15, gestiegen von der 24, noch einmal Maite Kelly und frei. Aber hier erstmal der Morgen danach.
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0: Die 15, Maite Kelly, und frei gestiegen von der 24. Von der 19 auf die 14 ging es für Semino Rossi. Insgesamt jetzt auch die dritte Woche dabei mit Wahnsinn oder Liebe.
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0: Semino Rossi um 21.21 Uhr in eurem Lieblingsradio, die Schlager-Trendparade von der 19 auf die 14 und unverändert auf der 13 ist Achim Petri mitten ins Herz.
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0: Die 12 unzensiert Anna-Karina Wojcik und jetzt die 11 unverändert zur Vorwoche Beatrice Egli und Alibi.
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0: Beatrice Egli und Alibi unverändert auf der 11. Und bevor wir zu unseren ersten 10 Plätzen kommen, kommen wir zum Schlager-Uldi, der zweite heute Abend.
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0: Ja, und ich habe es eingangs gesagt, heute gibt es Vinyl-Schlager-Uldi, also wirklich von der Schallplatte. Ja, und dieser kommt jetzt aus dem Jahr 1976. Das macht mir Spaß. I Love to Love ist das Original von Tina Charles aus dem Jahr 1976. Hier die deutsche Version von Nancy Becker. Und wie gesagt, wenn ihr euch einen Schlager-Uldi wünschen möchtet, sehr, sehr gerne 0176 510 62 601.

0: Ja, man hört es ein bisschen knacken. Nancy Becker, das macht mir Spaß. Der zweite Schlager holt ihr heute Abend.
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0: Vor unserem Schlager, oh, die hatten wir die 11, Beatrice Egli, und jetzt haben wir die 10, gestiegen von der 39. Das ist der Aufsteiger der Woche. Morgen Gold, hier ist Wolfgang Petri.
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Das war der Titel. Schon längst verliebt, Sonja Liebing auf der 8. Die 7 runter von der 6, Joey Heinle, schwer zu erklären, Words. Ich sterb für dich, die 10-Jahres-Jubiläumsversion von Vanessa Mai. Runter von der 5 auf die 6 und 2 rauf, letzte Woche auf der 7 neu eingestiegen. Und diese Woche auf der 5, Andrea Berg. Das kann uns keiner nehmen.

Neu in der Schlagertrendparade und auf Platz 5 angekommen. Gestiegen von der 7 Andrea Berg. Das kann uns keiner nehmen. Ja. Die Schlagertrendparade am Donnerstagabend noch bis 22 Uhr suchen wir die Nummer 1 der Woche. 50 Plätze, 2 Schlager-Oldies. Das ist der Schlagerabend in eurem Lieblingsradio. Wahnsinn, wie die Zeit heute Abend schon wieder rennt. Denn jetzt kommt ja schon die 4. Und bei der 4 treffen wir auf eine weitere Zahl, nämlich auf die 1000. Kerstin Ott, jetzt in der Schlagertrendparade 1000 mal Nein und verändert auf der 4.

0: Tausendmal Nein, Kerstin Ott und Fennert auf der 4 in der Schlager-Trendparade. Ja, und natürlich mehr Schlager. Nächste Woche wieder ab 20 Uhr am Donnerstag in eurem Lieblingsradio. Dann die neue Ausgabe der Schlager-Trendparade. Ja, zwei Titel spiele ich heute Abend noch. Und jetzt kommt noch die 3, die 2 und die 1. Aber welche spielen wir davon? Welche hören wir? Welche Titel? Ja, die 3 runter von der 2, Helene Fischer und Heute Nacht, getauscht mit Maite Kelly. Von der 3 auf die 2, ein Kuss in Paris.
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0: Silber für Maite Kelly und ein Kuss in Paris in der Schlagertrennparade. Ja, und dann kommen wir ganz oben auf der Treppe an Gold in dieser Woche. Wie in der Vorwoche, insgesamt die achte Woche in der Schlagertrennparade dabei. Andrea Berg, du hast mich tausendmal belogen. Der Rekordmix.
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Unser Platz 1 in der Schlager-Trendparade und insgesamt jetzt die 6. Woche auf diesem Goldplatz, auf der Goldposition. Andrea Berg, du hast mich 1000 Mal belogen, der Rekordmix. Und das war die Schlager-Trendparade am 27. August. Am Mikrofon war für euch Thorsten Bär. Ich wünsche euch noch einen schönen Abend, ein schönes Wochenende, eine schöne Zeit. Und hoffe, wir hören uns nächste Woche Donnerstag wieder zur neuen Ausgabe der Schlager-Trendparade in eurem Lieblingsradio um 20 Uhr. Ich sage Danke bei Radio Ostsee-Melodie an Ted. Tini war mit dabei. Die Bacardi 64, Hannelore, der Emiglikos, die Christel, das sind die Hörer, die ich namentlich erlesen kann. Danke auch an die Gasthörer fürs Einschalten, fürs Dabeisein, fürs Chatten, auch bei Radio Nordsee International. Da sehe ich noch den Danny im Chat. Eine gute Nacht. Liebe Grüße nach NRW und natürlich auch den Hörern, die ich namentlich nicht erlesen kann. Danke fürs Einschalten, fürs Dabeisein bei Radio Nordsee International und natürlich auch bei der Satzzentrale Deluxe. Ja, mehr Schlager von mir dann am Donnerstag. Und für unsere Frühaufsteher habe ich gerade gesehen, Anna-Karina Wojcik ist morgen früh im ARD-Morgenmagazin. Das geht um 5.30 Uhr los, aber ich glaube, sie kommt erst so ab 8 Uhr. Also, ein bisschen Schlaf ist drin. Ich wünsche eine schöne Zeit, schönes Wochenende. Wir hören uns. Tschüss aus Hannover.

Maywalds Promoshow, das Magazin für neue Musik. Am Mikrofon Peter Maywald. Ein herzliches Willkommen zu einer neuen Ausgabe von Maywalds Promoshow. Peter Maywald begrüßt Sie und euch ganz herzlich. All You Can Eat. Variationen des Verschlingens ist ein musikalisches Hörstück, komponiert und produziert vom Hamburger Multiinstrumentalisten Jan Drees. Er ist geboren im Jahr 1974 nach einem Text von Ariane Koch. Jan Drees ist ein Musiker und Komponist, dessen musikalisches Wirken oft im Zusammenhang mit Theaterarbeit am Hamburger Thalia-Theater, bei Kampnagel und im Altonaer-Theater erscheint, etwa im Rahmen von Stummfilmkonzerten, Metropolis oder Symphonie der Großstadt und Der letzte Mann und musikalischen Lesungen. Seine musikalische Orientierung bewegt sich zwischen diversen Feldern wie Jazz, experimenteller Musik, Ambient Music und Art Rock. Wichtige Einflüsse für Jan Drees sind Musiker wie Fred Frith oder Heiner Goebbels, Bill Frisell und Ralph Towner und schließlich auch Brian Eno und Robert Fripp. Die Schweizerin Ariane Koch ist Autorin von Romanen, verfasst Texte im Theaterbereich und erscheint auch selbst als Performance-Künstlerin. Als Sprecherinnen haben bei All You Can Eat neben Ariane Koch selbst unter anderem Oda Thormeyer und Tim Porath vom Thalia Theater in Hamburg sowie der Liedermacher Heinz-Rudolf Kunze mitgewirkt. Beim Textmaterial von All You Can Eat handelt es sich um ein Textbuffet von Ariane Koch mit der Einladung, sich frei zu bedienen. Dabei gibt es mehrere Themenstränge, die vordergründig immer etwas anderes erzählen und ihre eigentliche Bedeutung nie offen verraten. Auf dem Hörstück wird der Themenstrang des maßlosen Konsumierens und des verschlingenden Meeres hervorgehoben, zu dem der Turbokapitalismus, die egoistische Liebe und der Krieg oft verschleiert als Kannibalismus. Die Idee zum Hörstück entstand nach einer Lesung, einem Bühnenabend, der von Chiara Liotine in Hamburg inszeniert wurde. Genießen Sie, genießt All You Can Eat, Variationen des Verschlingens von Ariane Koch und musikalisch umgesetzt von Jan Drees. Das alles bei Maywalds Corner, hier mit Peter Maywald am Mikrofon.

0: Nein, hier hat es keinen Platz mehr für dich. Hier ist alles besetzt. Hättest halt reservieren müssen. Egal, ob du alt, krank, arm oder schwanger bist, hier gelten für alle die gleichen Regeln.
1: Man hat nicht nichts, sondern man hat nichts minus nichts.
2: Nichts plus nichts.
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2: Ein Nichts ausgestattet mit einer Hölle.
3: Ja. Ein Nichts und ein Abgrund.
2: Ein Nichts und ein Blackout.
3: Ein Nichts und eine Dunkelheit.
4: Ein Nichts und ein blinder Fleck.
3: Ein Nichts ein paar verzweifelte Tränen.
2: Ein Nichts gemixt mit einer giftigen Substanz.
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1: Wir haben es satt.
2: Satt. Sehr satt.

0: ein menschlicher Darm ist ziemlich lang. Mhm. So ungefähr 5 Meter.
1: Oh.
0: Falls es so interessiert. Ich vermisse die Zeiten, als ich noch meinen Kiefer ausrenken konnte und ganze Rinder verschlucken.
2: Unsere Spezialität des Hauses der Saison: Fleisch mit Fleisch. Mit Fleisch.
0: Macht es doch Fleisch, einfach wie die Römer. Dann vollstopfen, Fleisch, auskotzen, vollstopfen, Fleisch, auskotzen und vollstopfen.

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2: Wie viel macht's?
1: Drei Menschen und ein halber Hund.
2: Zahlen Sie bar?
1: Ja.
2: Haben Sie Kleingeld?

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1: Nein.
2: Wir haben es satt, nicht satt.
0: Wir haben es satt.
3: Wenn wir hungern, sind wir nicht wir selbst.
4: Nichts minus nichts.
2: Ja, dann nimmt meine Hände, Füße und Finger.
1: Nimmt meine Niere, die Leber, den Dünn und den Dickdarm.
2: Nehmt einfach so viel, wie ihr tragen könnt.
5: Ich kann mir meinen Körper nicht mehr leisten.
2: Ich kann mir meinen Körper nicht mehr leisten.
1: Ich kann mir meinen Körper nicht mehr leisten.
4: Es soll ihn jemand nehmen, der ihn sich leisten kann.
5: Ich gebe zu, es gibt ein paar Dinge oder Gewohnheiten, von denen kann ich mich nicht trennen. Die wollte ich mir abgewöhnen, aber ich komme einfach nicht davon los. Sie kennen das ja bestimmt alle, diese Ticks, diese kleinen verschrobenen Dinge im Leben. Ja, vielleicht sogar eine Art Sucht, aber eine harmlose, eine, die keinen Schaden anrichtet, die eigentlich gar niemanden zu interessieren braucht. Ein kleines Geheimnis zwischen mir, dem Leben und der Angewohnheit. Genau, das Schnupfen von Fußhornhaut zum Beispiel. Das kennt vielleicht der eine oder andere von Ihnen. Das angenehme Gefühl, wenn Sie abgeraspelte Hornhaut schnupfen und die kleinen Hautpartikel Sie der Nase kitzeln.
2: Nur ein bisschen saugen, nur ein kleines bisschen knabbern, nur ein Fingerchen zum Beispiel, wenn doch jeder so viele davon hat. Kann mir mal jemand sagen, wofür man so viele Finger braucht? Da kann man doch einmal großzügig sein. Da kann man doch mal einen abgeben. Zum Beispiel an einen freundlichen, hungrigen Zeitgenossen. Man wird es nicht bereuen, nein. Man wird ihm sogar danken, wenn man erstmal merkt, dass man eigentlich ein wahnsinnig viel schöneres Leben hat, wenn man ein bisschen unvollständig, wenn man ein bisschen angeknabbert, aber so schön individuell durchs Leben geht.

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Das Meer hat etwas gegen Menschen. Es verschlingt sie hungrig. Leichte Beute und nahrhaft. Es verschlingt sie und gibt sie erst einmal nicht mehr her. Das Meer spielt mit dem Essen. Und wenn das Meer keine Lust mehr drauf hat, dann spült es die Menschen an den Strand und lässt sie dort liegen, als hätte es nichts damit zu tun. Lässt noch sanfte Wellen die Körper umspülen und plätschert unschuldig.

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Ich habe es mit Tierblut versucht. Ich habe es mit Ziegenknochen versucht. 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Habe Reptilien, Löwen, Farne gefressen. 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

0: Es ist
1: der
0: ein König,
1: der
0: hat ein
1: Boot.
0: Es ist
1: der
0: ein König,
1: der
0: hat einen
1: Rettungsring.
0: Es ist
1: der
0: ein König,
1: der
0: hat gemacht
1: einen
0: Schwimmkurs. Es
1: ist
0: der ein
1: König,
0: der hat
1: einen
0: langen Atem.
1: Es
0: ist der
1: ein
0: König, der
1: das
0: Wetter zu
1: lesen
0: weiß. Es
1: ist
0: der ein
1: König,
0: der nicht
1: hat
0: aufgegeben. Es
1: ist
0: der ein
1: König,
0: der wird
1: verschmäht
0: von des
1: Meeres
0: Zunge.
1: Von
0: des Meeres
1: Zunge.
0: Von des
1: Meeres
0: Zunge. 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
1: Zunge?

0: Ich wollte etwas sagen. Ich wollte das Wort an euch richten. Ich öffnete den Mund, ich räusperte mich. Meine Hände streckte ich nach euch aus. Aber ich sagte nichts. Die Worte, sie gehörten mir nicht mehr. Gebt mir die Worte zurück, wollte ich sagen und blickte in eure ratlosen Gesichter. Die Begriffe wurden mir entwendet, wollte ich sagen. Sie bedeuten nicht mehr das, was sie hätten bedeuten sollen. Die Worte wurden von euch verschlungen, gestohlen, zertrampelt. Ihr habt sie zu schrecklichen Fratzen entstellt.
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Ich bin mit leeren Händen gekommen. Dafür will ich mich hier ausdrücklich entschuldigen. Die Hände so leer, ganz blank, ganz glatt stehe ich vor ihm und will sie sehr ausdrücklich um Entschuldigung bitten, weil nichts, keine Gabe, kein Edelstein, kein Goldstück, kein Traubenzweig und kein Stückchen Brot auf meinen Händen zu sehen ist, obwohl es ihnen, und daran gibt es keinerlei Zweifel, zusteht, besonders ihnen, eigentlich vor allem ihnen, kein besserer, kein mehr geeigneter würde mir einfallen, keiner, der es mehr verdienen würde als sie, Herr, mein Liebster. Und doch, was soll man machen, stehe ich vor ihnen mit hängenden Schultern, hängenden Mundwinkeln und zwei Händen, die leerer nicht sein können, die blanker nicht sein können. Nicht mal Dreck, nein, nicht einmal ein paar Körner Sand kleben an diesen Händen, nein. Wie könnte auch, so unschuldig sind sie, so ursprünglich und gut, so vertrauenswürdig, nur eben, sie wissen es bereits, blank. Und mir ist selber ganz schleierhaft, wie es so weit kommen konnte, wie es sein kann, dass diese großen, schlanken, sie müssen zugeben, ziemlich eleganten Hände ohne jegliche Gabe, ohne jeglichen Inhalt schlaff an mir herunterhängen, lustlos ineinander verschränkt, schamhaft vor ihnen versteckt, oh Herr, verzeihen Sie meine direkte Ansprache, verzeihen Sie meine demütigen Worte. Was bleibt mir anderes übrig, als ihnen meine blanken Hände hinzustrecken, wie Gott sie schuf, nämlich frei von Last, nämlich sauber und leer, nicht bittend, nicht schuftend, sondern kitzelnd, in der Nase bohrend, Klavier klimpernd,

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Ich will ihn umbringen. 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Ich will alleine sein, sage ich zum Schatten. Ich will alleine sein und groß werden, ein Land regieren, in die Geschichte eingehen, in einem Pharaonensarg durch die Wüste getragen werden. 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Aber der Schatten starrt mir nur dunkel entgegen, verwirft seinen Kopf stolz, ganz ähnlich wie ich es tue, und fragt mit suffisantem Grinsen, woher ich denn wisse, wer wessen Schatten sei. Ja, Schatten, bist du mein Schatten oder ich deiner? 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Er schüttelt nur den Kopf und referiert gescheites Zeugs, welches er Wort für Wort von mir entlehnt. 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Ich will ihn umbringen. Ich plane den Mord von langer Hand. Wer seinen Schatten umbringen will, muss auf der Hut sein, denke ich. Das Messer bringe ich zum Messerschleifer. Ich gehe damit durch die Gassen, als wäre es das Normalste der Welt. Und kurz bevor ich zu Hause ankomme, stürze ich mich auf ihn, stürze mich auf den Boden, wo er länglich und definiert vor sich hinspaziert hat. 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Ich will ihn umbringen, aber er lässt es nicht zu. Er lacht mir entgegen, zuckt mit den Schultern, legt versöhnlich seine Hand auf meine, als gehörten wir für immer zusammen. Ich muss meinen Schatten umbringen. Also bringe ich ihn um. Ich lege mich in eine Höhle, 30 Meter in den Berg hinein. Die letzten Meter grabe ich mich mit bloßen Händen durch die Erde, sodass sie bluten. Aber ich sehe das Blut nicht. Ich sehe nichts mehr. In einem Bett aus Erde, aus Stein liege ich nun und träume vom Großwerden, vom Riesigsein, vom Pharaonensarg und den weinenden Menschen, von Fahnen, die für mich geschwungen werden, von Büchern über mich, die überall verkauft werden, von kleinen Schlüsselanhängern, Postkarten, bedruckten Tassen, von Hymnen, von Gedichten und Skulpturen. Von Schätzen und Blumen, die an meinem Grabe niedergelegt werden, von Straßen, von Schulen, von Universitäten, die nach mir benannt werden, von Teenagern, die sich reihenweise das Leben nehmen, weil ich so groß, so riesig bin, dass niemand mehr so recht weiß, ob er daneben noch ein Recht auf ein Leben hat. Man sagt, Liebende verschlängen sich. Wenn alle Liebenden sich verschlingen, dann sind wir eine Welt nur noch bestehend aus Einsamen.

wolltest mich zurückgeben. Im Laden. Du wolltest das Geld zurück oder mich zumindest umtauschen. Also hast du mich eingepackt, Originalverpackung, artgerecht. Sägespäne, Luftlöcher und ein Salzstein. Du hast mich zum Laden gebracht, auf die Theke gestellt. Aber im Laden hat man mich nicht zurücknehmen wollen. Man hat diskutiert und diskutiert. Man hat mich aus der Kiste gehoben, allerlei Schäden und Alterserscheinungen festgestellt, Quittungen und Garantiescheine umeinander geschoben. Aber der Fall war klar.

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3: Ein Häppchen geht noch immer. Ariane Koch und Jan Drees präsentierten All You Can Eat. Variationen des Verschlingens. Und ihr bzw. sie hört bzw. hören weiterhin Maywalds Promoshow mit Peter Maywald am Mikrofon.

Electrolyte heißt das, oder Elektrolyte heißt das neue Album von Stefanie Wagner und Norbert Dümmling. Flute and Bass. Und wir hörten daraus den Song Bird Life. Und das war sie, die heutige Ausgabe von Maiwalds Promoshow. Und mir, Peter Maiwald, bleibt nichts weiter übrig, als mich wie immer von euch und von Ihnen mit einem Diener zu verabschieden, nicht ohne den Hinweis zu vergessen. Hört bzw. hören Sie weiterhin gute Musik. Tschüss, bis nächste Woche und bleibt bzw. bleiben Sie gesund.

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2: Im Studio Cornelius Dreger. Schönen guten Abend. Schwarz-Rot will in Sachen Reformen Tempo machen. Nach der Klausurtagung der Bundesregierung sitzen die Fraktionen von Union und SPD jetzt 2 Tage lang zusammen. Sie wollen den weiteren Fahrplan abstecken, wie die Reformen, etwa Rente oder Steuer, umgesetzt werden. Die Politikwissenschaftlerin Ursula Münch sagt im Ersten, dass wir diese Aufbruchssignale schon öfter gehört haben. Aber
3: dieses Mal könnte es wirklich klappen, weil man im Grunde ja auch eine Besonderheit hat. Man hat zum einen diese Landtagswahlen vor sich, aber zum anderen bekommt man endlich ein bisschen Rückendeckung durch die Wirtschaftsdaten. Und ich hatte den Eindruck, dass das ja vielleicht geradezu beflügelt hat.
2: Nach der heftigen Flutwelle in Nepal werden weiter hunderte Menschen vermisst. Darunter sind auch mindestens 8 Deutsche, so die nepalesische Tourismusbehörde. Fast 400 Menschen kamen ums Leben. Die Flut hatte ganze Dörfer mitgerissen und unter anderem auch einen Ort getroffen, von dem aus viele Trekkingrouten starten. Die Rettungskräfte suchen fieberhaft nach Überlebenden. Experten gehen davon aus, dass ein Gletscherabbruch in einen Fluss das Unglück ausgelöst hat. Jeder 2. Jugendliche in Deutschland ist für eine Altersgrenze bei Social Media. Wenn es nach ihnen geht, sollten Insta, TikTok und Co. für alle unter 14 verboten sein, zeigt eine Umfrage der Techniker Krankenkasse. Deutschland diskutiert weiter über ein Verbot. Familienministerin Prien ist für ein Mindestalter von 13 Jahren. Nach der Sonnenfinsternis über Deutschland gibt's das nächste Himmelsspektakel. Am frühen Morgen steht eine partielle Mondfinsternis an. Dabei schiebt sich die Erde zwischen Mond und Sonne. Der Mond wird verdunkelt und wirkt auch etwas rötlich. Der Höhepunkt ist gegen 6. Der Spielplan für die neue Fußball-Champions-League-Saison steht und die deutschen Teams haben einige dicke Brocken zugelost bekommen. Sowohl die Bayern als auch Dortmund treffen in der Ligaphase auf Vorjahresfinalist Arsenal London. Außerdem hat der BVB auch eine weite Reise zum aserbaidschanischen Debütanten Sabah FK vor sich. RB Leipzig hat mit Man City und Real Madrid 2 absolute Top-Teams vor der Brust. Stuttgart trifft unter anderem auf Atletico Madrid und Galatasaray.
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4: Mit KI-Support. Viele Wolken gibt es am Abend und in der Nacht. Dazu regnet es im Westen teils kräftig und es können auch Gewitter dabei sein. Weiter Richtung Elbe wird das eher weniger. Später bleibt es in vielen Ecken schon trocken. Die Tiefstwerte liegen zwischen 20 und 15 Grad. Morgen geht's dann mit Sonne und Wolken weiter, aber verbreitet kommen Schauer und Gewitter dazu bei maximal 31 Grad.
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2: Im Studio Cornelius Dreger. Union und SPD wollen den weiteren Reformfahrplan abklären. Bei der zweitägigen Klausur der Koalitionsfraktionen geht es unter anderem um die Rente. Da will die SPD das Rentenpaket entschärfen, etwa mit Blick auf das geplante Aus der Rente mit 63. Bei der Einkommenssteuer will die Union mehr Entlastung. SPD-Fraktionschef Matthias Miersch sieht in dem Treffen auch die Möglichkeit für eine Zwischenbilanz.
3: Was lief gut im vergangenen Jahr? Wo müssen wir noch besser werden, auch gerade in der Zusammenarbeit untereinander, damit wir dann die kommenden Monate die Dinge beschließen können im Parlament, sodass Bürgerinnen und Bürger, sodass Unternehmen alle das auch spüren, dass wir die Zukunftsfähigkeit Deutschlands organisieren und Deutschland tatsächlich auch voranbringen.
2: Nach der verheerenden Sturzflut in Nepal werden auch mehrere Deutsche vermisst. Mindestens 8 sind es, so die nepalesische Tourismusbehörde. Durch die Fluten kamen bislang fast 400 Menschen ums Leben. Mehr als 1000 werden vermisst, darunter viele Touristen. Fabian Hoffmann.
4: Die Flut hatte unter anderem einen Ort getroffen, von dem aus viele Trekkingrouten starten. Die Rettungskräfte suchen fieberhaft nach Überlebenden. Auf Videos im Netz ist zu sehen, wie die Welle zahlreiche Häuser, Straßen und Brücken, ja ganze Dörfer mit sich reißt. Experten gehen davon aus, dass ein Gletscherabbruch in einen Fluss das Unglück ausgelöst hat.
2: Die sogenannte Gruppe der Sparsamen will, dass die EU weniger Geld ausgibt. Deutschland und 5 weitere Länder fordern mehrere 100 Milliarden Euro weniger als von der EU-Kommission vorgeschlagen. Geld müsse vor allem für Verteidigung, Wettbewerbsfähigkeit und Migration ausgegeben werden, heißt es. Der Kriegsverbrecher Ratko Mladic ist tot. Er starb im Alter von 84 Jahren. Mladic war verantwortlich für das Massaker von Srebrenica, bei dem mehr als 8000 Bosnier ermordet wurden. Er wurde erst Jahre später gefasst und zu einer lebenslangen Haftstrafe verurteilt. Der SC Freiburg spielt auch diese Saison international. Auch im Quali-Rückspiel für die Conference League schlugen die Freiburger Motherwell aus Schottland deutlich. Endstand 4:1. Im Hinspiel hatte der SC die Tür in die Ligaphase mit einem 3:1 bereits weit aufgestoßen.
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5: Mit KI-Support. Wolkig ist es jetzt in der Nacht und es kann auch mal regnen oder ein Gewitter aufziehen, vor allem im Südwesten. Morgen tagsüber wird das dann verbreitet wechselhaft mit Schauern und Gewittern, im Süden teils heftig, zwischendurch kommt aber auch mal die Sonne raus, maximal werden es 22 bis 29 Grad. Am Samstag dann mehr Wolken und später gebietsweise Regen, dazu bis zu 27 Grad.
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1: Im Studio Cornelius Dreger. Rente, Steuern, weniger Bürokratie. Die Liste an Reformen ist lang und Union und SPD wollen bei der Umsetzung Gas geben. Beide Fraktionen beraten bei einem zweitägigen Treffen über den weiteren Kurs. Die Koalition steht enorm unter Zugzwang, jetzt zu liefern. Unionsfraktionschef Thorsten Frey will mit klarem Fokus in den Herbst gehen.
2: Das bedeutet eben auch, dass wir als die beiden regierungstragenden Fraktionen gemeinsam diesen Weg miteinander gehen, der auch Zumutungen enthält. Für die ein oder andere Fraktion, für einen Teil der Bürgerinnen und Bürger unserer Gesellschaft. Aber er ist eben auch notwendig, um unser Land wieder voranzubringen.
1: Die Rettungskräfte suchen nach der heftigen Flutwelle in Nepal weiter fieberhaft nach Überlebenden. Über 1000 Menschen werden noch vermisst, darunter auch einige Deutsche. Experten gehen davon aus, dass ein Gletscherabbruch in einen Fluss das Unglück ausgelöst hat. Solche großen Katastrophen sind selten, sagte der Geomorphologe Jens Turowski bei NTV.
3: Jetzt in dem Gebiet selbst, es ist Monsunzeit, die Böden sind gesättigt, da ist sehr viel Wasser im Untergrund. Man sieht da viele Schlammlawinen, kleinere.